0: Wege. Die Erwartungen an Union und SPD sind hoch.
1: Rückenwind kommt unter anderem von der Vorsitzenden der Wirtschaftsweisen Schnitzer. Sie sieht bei der Rente das bislang stärkste Reformsignal und hofft auch bei Gesundheit und Pflege auf mutige Entscheidungen. Altbundespräsident Gauck fordert mehr Entschlossenheit und wirbt dafür, notwendige Zumutungen offen zu erklären. Gleichzeitig hält die Debatte über die Rentenpläne an. Aus der SPD kommt Kritik an einer vollständigen Umsetzung der Kommissionsvorschläge, während aus der Union ein schnelleres Aus für die sogenannte Rente mit 63 verlangt wird. Thomas Bleskin, Nachrichtenredaktion.
0: Die Ukraine hat nach eigenen Angaben erneut strategisch wichtige Ziele im russischen Hinterland angegriffen. Der ukrainische Geheimdienst teilte mit, eine für die Treibstoffversorgung Moskaus wichtige Ölpumpstation östlich der Hauptstadt sei von Drohnen getroffen worden.
2: Rund 600 Kilometer liegt Wolgograd von der Front in der Ukraine entfernt. Doch das ist für ukrainische Raketen inzwischen kein Problem mehr. In der Morgendämmerung schlugen mehrere Marschflugkörper des Typs Flamingo in einer Rüstungsfabrik ein. Das Ziel dürfte mit Bedacht gewählt worden sein, denn die Russen stellen dort Artilleriesysteme und Raketenbauteile her, wohl auch für die neue Mittelstreckenrakete Areschnik. Die Behörden in Wolgograd meldeten mehrere Brände. Das genaue Ausmaß der Schäden ist bislang aber nicht bekannt. Aus Moskau, André Ballin.
0: Zum Sport. Angeführt von Bayerns Stürmerstar Harry Kane hat sich England bei der Fußball-WM den Gruppensieg gesichert. Das Team von Trainer Thomas Tuchel setzte sich nach einer Leistungssteigerung in Halbzeit 2 mit 2:0 gegen Panama durch. Auch Kroatien und Ghana haben sich für die K.O.-Phase qualifiziert. Kroatien gewann zum Abschluss der Gruppenphase gegen Ghana mit 2:1.
3: Sie haben es in den Sonntag geschafft und da brauchen Sie wirklich ordentliches Durchhaltevermögen. Vor allem was die Temperaturen angeht, suchen Sie sich ein schattiges Plätzchen, denn den werden Sie brauchen bei Topwerten bis zu 40 Grad. Die Sonne wird auch nicht gerade zu kurz kommen, sie immer mal wieder begleiten. Dazu gibt es ein paar normale Wolkenfelder und gebietsweise vielleicht mal ein, zwei kleine Schauer. Morgen am Montag geht es dann zum Glück deutlich kälter weiter, 29 Grad in der Spitze. Einige Wolken zu erkennen, ein paar Sonnenstrahlen. Ähnliches Wetter dann auch gleich am Dienstag hier mit 30 Grad maximal.

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0: 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Die größten Worte der Menschheitsgeschichte.
1: Am 6. August 1945 explodiert die Atombombe Little Boy über Hiroshima. Sie zerstört 80% der Stadt. Zehntausende sterben sofort. Als Albert Einstein von dem Abwurf hört, lauten seine ersten Worte: O weh. Denn der Physiker hat durch seine Forschungen entscheidende Grundlagen für die Entwicklung der Bombe geliefert. Zwei Monate später brachte die New York Times eine Stellungnahme von Einstein und weiteren bekannten Persönlichkeiten.
2: Die erste Atombombe hat mehr zerstört als die Stadt Hiroshima. Sie zertrümmerte auch unsere ererbten, veralteten politischen Gedanken. Es muss eine Weltregierung geschaffen werden, welche die Konflikte zwischen Nationen durch richterliche Entscheidungen zu lösen imstande ist. Diese Entscheidungen müssen auf eine klare Verfassung gegründet werden, welche von den Regierungen und Völkern gebilligt ist und welche allein über die Angriffswaffen zu verfügen hat.

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1: Ich bin Dirk Zeitler. Die aktuelle Hitzewelle hat Deutschland den zweiten Temperaturrekord in Folge beschert. Der Deutsche Wetterdienst registrierte in Möckern-Drewitz in Sachsen-Anhalt am Nachmittag 41,5 Grad und damit den höchsten je bei uns gemessenen Wert. Die Hitze zeigt unter anderem auch Auswirkungen auf den Bahnverkehr. Die Deutsche Bahn und weitere Eisenbahnunternehmen raten deshalb am Wochenende von nicht dringend notwendigen Reisen ab. Vor der entscheidenden Sitzungswoche vor der Sommerpause wächst der Druck auf die schwarz-rote Koalition. Im Mittelpunkt stehen Reformen bei Rente, Gesundheit und Pflege. Die Erwartungen an Union und SPD sind hoch.
2: Rückenwind kommt unter anderem von der Vorsitzenden der Wirtschaftsweisen Schnitzer. Sie sieht bei der Rente das bislang stärkste Reformsignal und hofft auch bei Gesundheit und Pflege auf mutige Entscheidungen. Altbundespräsident Gauck fordert mehr Entschlossenheit und wirbt dafür, notwendige Zumutungen offen zu erklären. Gleichzeitig hält die Debatte über die Rentenpläne an. Aus der SPD kommt Kritik an einer vollständigen Umsetzung der Kommissionsvorschläge, während aus der Union ein schnelleres Aus für die sogenannte Rente mit 63 verlangt wird. Thomas Bleskin, Nachrichtenredaktion.
1: Die Ukraine hat nach eigenen Angaben erneut strategisch wichtige Ziele im russischen Hinterland angegriffen. Der ukrainische Geheimdienst teilte mit, eine für die Treibstoffversorgung Moskaus wichtige Ölpumpstation östlich der Hauptstadt sei von Drohnen getroffen worden.
3: Rund 600 Kilometer liegt Wolgograd von der Front in der Ukraine entfernt. Doch das ist für ukrainische Raketen inzwischen kein Problem mehr. In der Morgendämmerung schlugen mehrere Marschflugkörper des Typs Flamingo in einer Rüstungsfabrik ein. Das Ziel dürfte mit Bedacht gewählt worden sein, denn die Russen stellen dort Artilleriesysteme und Raketenbauteile her, wohl auch für die neue Mittelstreckenrakete Areschnik. Die Behörden in Wolgograd meldeten mehrere Brände. Das genaue Ausmaß der Schäden ist bislang aber nicht bekannt. Aus Moskau, André Berlin.
1: Zum Sport. Angeführt von Bayerns Stürmerstar Harry Kane hat sich England bei der Fußball-WM den Gruppensieg gesichert. Das Team von Trainer Thomas Tuchel setzte sich nach einer Leistungssteigerung in Halbzeit 2 mit 2:0 gegen Panama durch. Auch Kroatien und Ghana haben sich für die K.O.-Phase qualifiziert. Kroatien gewann zum Abschluss der Gruppenphase gegen Ghana mit 2:1.
4: Schön, dass Sie bei uns sind. Hier ist Radio Paradiso mit dem Wetter für Berlin und Brandenburg heute am Sonntag. Und da werden Sie jegliches Hilfsmittel brauchen, um sich gegen die Hitze zu schützen. Denn das ist der heißeste Tag des Jahres bis dato. 40 Grad maximal. Ganz, ganz viele Sonnenstrahlen, ein paar Wolkenfelder und wenn überhaupt nur ein paar kleine Regentropfen, die gelegentlich mal runterkommen können. Morgen am Montag geht es dann mit 29 Grad in der Spitze weiter. Hier zieht sich der Himmel etwas zu. Die Sonne wird aber nicht zu kurz kommen. Sie immer noch für einige Stunden begleiten. So verhält sich auch der Dienstag. Hier erwarten wir 30 Grad.

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1: Johann Wolfgang von Goethe, das Schweigen der Natur.
2: Wir sprechen viel zu viel. Je mehr ich darüber nachdenke, es ist etwas so Unnützes, so Müßiges. Ich möchte fast sagen Geckenhaftes im Reden, dass man vor dem stillen Ernst der Natur und ihrem Schweigen erschrickt, sobald man sich ihr vor einer einsamen Felswand oder in der Einöde eines alten Berges gesammelt entgegenstellt.

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1: Ich bin Dirk Zeitler. Die aktuelle Hitzewelle hat Deutschland den zweiten Temperaturrekord in Folge beschert. Der Deutsche Wetterdienst registrierte in Möckern-Drewitz in Sachsen-Anhalt am Nachmittag 41,5 Grad und damit den höchsten je bei uns gemessenen Wert.
2: Erst am Freitag hatte der DWD in Saarbrücken-Burbach mit 41,3 Grad die bis dahin höchste Temperatur hierzulande gemessen. Der vorherige Hitzerekord für Deutschland lag bei 41,2 Grad, gemessen am 25. Juli 2019 in Tönesforst und Duisburg-Bahl in Nordrhein-Westfalen. Der bisherige Rekord für die wärmste Nacht in Deutschland seit Beginn der Messungen war in den Nächten auf Donnerstag und auf Freitag in Bad Bergzabern in Rheinland-Pfalz eingestellt worden. Dort fiel die Temperatur jeweils nicht unter 26,2 Grad. Thomas Pleskin, Nachrichtenredaktion.
1: Nach einem erneuten US-Angriff auf Ziele im Iran gibt es Berichte über Explosionen in den mit den USA verbündeten Golfstaaten Kuwait und Bahrain. Die kuwaitische Luftabwehr wehre derzeit feindliche Raketen- und Drohnenangriffe ab, teilte die Armee des Golfstaates mit. Der iranische Sender Press TV berichtete auch über Explosionen in Bahrain. Die US-Streitkräfte hatten zuvor nach eigenen Angaben erneut einen Vergeltungsschlag gegen den Iran verübt. Die Ukraine hat nach eigenen Angaben erneut strategisch wichtige Ziele im russischen Hinterland angegriffen. Der ukrainische Geheimdienst teilte mit, eine für die Treibstoffversorgung Moskaus wichtige Ölpumpstation östlich der Hauptstadt sei von Drohnen getroffen worden.
3: Eine Raketenfabrik in Wolgograd, eine Ölpumpstation für Moskau. Russland spürt dieser Tage immer härter die Kehrseite des von Präsident Putin begonnenen Kriegs gegen die Ukraine, denn die Einschläge häufen sich. Während der Kreml-Chef nach wie vor behauptet, der Krieg laufe nach Plan, sehen sich die Bürger mit Problemen konfrontiert, die für eine Rohstoffmacht wie Russland eigentlich paradox sind. So gibt es vielerorts keinen Sprit mehr, obwohl Russland einer der größten Ölproduzenten weltweit ist. Der Ärger im Land darüber wächst etwa so schnell wie die Benzinpreise an der Tankstelle. Aus Moskau, André Berlin.
1: Zum Sport. England hat sich bei der Fußball-WM den Gruppensieg gesichert. Das Team von Trainer Thomas Tuchel setzte sich nach einer Leistungssteigerung in Halbzeit 2 mit 2:0 gegen Panama durch. Kroatien gewann zum Abschluss der Gruppenphase gegen Ghana mit 2:1. Beide Länder haben sich ebenfalls für die K.O.-Phase qualifiziert.
4: Sie haben es in den Sonntag geschafft und da brauchen Sie wirklich ordentliches Durchhaltevermögen. Vor allem was die Temperaturen angeht, suchen Sie sich ein schattiges Plätzchen, denn den werden Sie brauchen bei Topwerten bis zu 40 Grad. Die Sonne wird auch nicht gerade zu kurz kommen, sie immer mal wieder begleiten. Dazu gibt es ein paar normale Wolkenfelder und gebietsweise vielleicht mal ein, zwei kleine Schauer. Morgen am Montag geht es dann zum Glück deutlich kälter weiter, 29 Grad in der Spitze. Einige Wolken zu erkennen, ein paar Sonnenstrahlen. Ähnliches Wetter dann auch gleich am Dienstag hier mit 30 Grad maximal.

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0: 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Die größten Worte der Menschheitsgeschichte. Seit 1740 regiert Friedrich der Große über Preußen. Bei seinem Regierungsantritt sichert er evangelischen und katholischen Untertanen religiöse Toleranz zu.
1: Die Religionen müssen alle toleriert werden. Und die Staatsbeamte müssen nur das Auge darauf haben, dass keine der anderen Abbruch tue. Denn hier muss ein jeder nach seiner Fassung selig werden.

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1: Ich bin Dirk Zeitler. Die aktuelle Hitzewelle hat Deutschland den zweiten Temperaturrekord in Folge beschert. Der Deutsche Wetterdienst registrierte in Möckern-Drewitz in Sachsen-Anhalt am Nachmittag 41,5 Grad und damit den höchsten je bei uns gemessenen Wert.
2: Erst am Freitag hatte der DWD in Saarbrücken-Burbach mit 41,3 Grad die bis dahin höchste Temperatur hierzulande gemessen. Der vorherige Hitzerekord für Deutschland lag bei 41,2 Grad, gemessen am 25. Juli 2019 in Tönesforst und Duisburg-Bahl in Nordrhein-Westfalen. Der bisherige Rekord für die wärmste Nacht in Deutschland seit Beginn der Messungen war an den Nächten auf Donnerstag und auf Freitag in Bad Bergzabern in Rheinland-Pfalz eingestellt worden. Dort fiel die Temperatur jeweils nicht unter 26,2 Grad. Thomas Bleskin, Nachrichtenredaktion.
1: Nach einem erneuten US-Angriff auf Ziele im Iran gibt es Berichte über Explosionen in den mit den USA verbündeten Golfstaaten Kuwait und Bahrain. Die kuwaitische Luftabwehr wehre derzeit feindliche Raketen- und Drohnenangriffe ab, teilte die Armee des Golfstaates mit. Die US-Streitkräfte hatten zuvor nach eigenen Angaben erneut einen Vergeltungsschlag gegen den Iran verübt. Die Ukraine hat nach eigenen Angaben erneut strategisch wichtige Ziele im russischen Hinterland angegriffen. Der ukrainische Geheimdienst teilte mit, eine für die Treibstoffversorgung Moskaus wichtige Ölpumpstation östlich der Hauptstadt sei von Drohnen getroffen worden.
3: Eine Raketenfabrik in Wolgograd, eine Ölpumpstation für Moskau. Russland spürt dieser Tage immer härter die Kehrseite des von Präsident Putin begonnenen Kriegs gegen die Ukraine. Denn die Einschläge häufen sich. Während der Kreml-Chef nach wie vor behauptet, der Krieg laufe nach Plan, sehen sich die Bürger mit Problemen konfrontiert, die für eine Rohstoffmacht wie Russland eigentlich paradox sind. So gibt es vielerorts keinen Sprit mehr, obwohl Russland einer der größten Ölproduzenten weltweit ist. Aus Moskau, André Berlin.
1: Zum Sport. England hat sich bei der Fußball-WM den Gruppensieg gesichert. Das Team setzte sich mit 2:0 gegen Panama durch. Kroatien gewann zum Abschluss der Gruppenphase gegen Ghana mit 2:1. Beide Länder haben sich ebenfalls für die K.O.-Phase qualifiziert. Portugal hat den Gruppensieg verpasst. Gegen Kolumbien kam das Team von Cristiano Ronaldo nur zu einem sehr glücklichen 0:0. Die Demokratische Republik Kongo hat sich mit einem 3:1-Sieg gegen Usbekistan als 8. afrikanische Mannschaft für die K.O.-Phase qualifiziert.
4: Schön, dass Sie bei uns sind. Hier ist Radio Paradiso mit dem Wetter für Berlin und Brandenburg heute am Sonntag. Und da werden Sie jegliches Hilfsmittel brauchen, um sich gegen die Hitze zu schützen. Denn das ist der heißeste Tag des Jahres bis dato. 40 Grad maximal, ganz, ganz viele Sonnenstrahlen, ein paar Wolkenfelder und wenn überhaupt nur ein paar kleine Regentropfen, die gelegentlich mal runterkommen können. Morgen am Montag geht es dann mit 29 Grad in der Spitze weiter. Hier zieht sich der Himmel etwas zu. Die Sonne wird aber nicht zu kurz kommen. Sie immer noch für einige Stunden begleiten. So verhält sich auch der Dienstag. Hier erwarten wir 30 Grad.

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1: Der Apostel Paulus schreibt im Römerbrief: Der Gott der Hoffnung erfülle uns mit aller Freude und Frieden im Glauben, dass wir immer reicher werden an Hoffnung durch die Kraft des Heiligen Geistes. Ihnen einen guten Morgen.

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1: Ich bin Uli Reitinger. Die aktuelle Hitzewelle hat Deutschland den zweiten Temperaturrekord in Folge beschert. Der Deutsche Wetterdienst registrierte in Möckern-Drewitz in Sachsen-Anhalt am Nachmittag 41,5 Grad und damit den höchsten je bei uns gemessenen Wert.
2: Erst am Freitag hatte der DWD in Saarbrücken-Burbach mit 41,3 Grad die bis dahin höchste Temperatur hierzulande gemessen. Der bisherige Rekord für die wärmste Nacht in Deutschland seit Beginn der Messungen war in den Nächten auf Donnerstag und auf Freitag in Bad Bergzabern in Rheinland-Pfalz eingestellt worden. Dort fiel die Temperatur jeweils nicht unter 26,2 Grad. Thomas Pleskin, Nachrichtenredaktion.
1: Spirituosen wie Rum, Wodka und Korn sollen nach Plänen des Finanzministeriums ab dem kommenden Jahr höher besteuert werden. Genaue Angaben machte ein Sprecher nicht. Aber das Redaktionsnetzwerk Deutschland berichtet, dass es eine Erhöhung um satte 20% geben soll, von 13,03 Euro auf 15,64 Euro je Liter Reinalkohol. Mit der Anhebung der Alkoholsteuer und auch der Tabaksteuer will die Regierung Lücken im Haushalt schließen. Die Ukraine hat nach eigenen Angaben erneut strategisch wichtige Ziele im russischen Hinterland angegriffen. Der ukrainische Geheimdienst teilte mit, eine für die Treibstoffversorgung Moskaus wichtige Ölpumpstation östlich der Hauptstadt sei von Drohnen getroffen worden.
3: Eine Raketenfabrik in Wolgograd, eine Ölpumpstation für Moskau. Russland spürt dieser Tage immer härter die Kehrseite des von Präsident Putin begonnenen Kriegs gegen die Ukraine. Denn die Einschläge häufen sich. Während der Kreml-Chef nach wie vor behauptet, der Krieg laufe nach Plan, sehen sich die Bürger mit Problemen konfrontiert, die für eine Rohstoffmacht wie Russland eigentlich paradox sind. So gibt es vielerorts keinen Sprit mehr, obwohl Russland einer der größten Ölproduzenten weltweit ist. Aus Moskau, André Berlin.
1: Und noch zum Sport. England hat sich bei der Fußball-WM den Gruppensieg gesichert. Das Team setzte sich mit 2:0 gegen Panama durch. Kroatien gewann zum Abschluss der Gruppenphase gegen Ghana mit 2:1. Hier sind beide Nationen weitergekommen in die K.O.-Phase. Portugal hat den Gruppensieg verpasst. Gegen starke Kolumbianer kam das Team von Cristiano Ronaldo nur zu einem 0:0. Die Portugiesen sind trotzdem weiter, genauso wie Kolumbien und die Demokratische Republik Kongo nach einem 3:1-Sieg gegen Usbekistan.
4: Sie haben es in den Sonntag geschafft und da brauchen Sie wirklich ordentliches Durchhaltevermögen. Vor allem was die Temperaturen angeht, suchen Sie sich ein schattiges Plätzchen, denn den werden Sie brauchen bei Topwerten bis zu 40 Grad. Die Sonne wird auch nicht gerade zu kurz kommen, sie immer mal wieder begleiten. Dazu gibt es ein paar normale Wolkenfelder und gebietsweise vielleicht mal ein, zwei kleine Schauer. Morgen am Montag geht es dann zum Glück deutlich kälter weiter, 29 Grad in der Spitze. Einige Wolken zu erkennen, ein paar Sonnenstrahlen. Ähnliches Wetter dann auch gleich am Dienstag hier mit 30 Grad maximal.

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1: Erich Kästner. Humor. Jeder Mensch erwerbe sich Humor. Das ist nicht unmöglich, denn immer und überall ist es einigen gelungen. Der Humor rückt den Augenblick an die rechte Stelle. Er lehrt uns die wahre Größenordnung und die gültige Perspektive. Er macht die Erde zu einem kleinen Stern und die Weltgeschichte zu einem Atemzug und uns selber bescheiden. Das ist viel. Bevor man das Erb und das Erzübel, die Eitelkeit, nicht totgelacht hat, kann man nicht beginnen, das zu werden, was man ist.

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8: Ich bin Uli Reitinger. Ein Temperaturrekord von 41,5 Grad und der nächste Höchstwert ist schon in Sicht. Für heute sagt der Deutsche Wetterdienst Temperaturen von bis zu 42 Grad voraus. Der Wetterdienst erwartet Unwetterpotenzial durch heftigen Starkregen, schwere Sturmböen und großen Hagel. Auch extremes Unwetter mit bis zu 50 Litern pro Quadratmeter sei nicht ausgeschlossen, heißt es. US-Streitkräfte haben nach eigenen Angaben erneut einen Vergeltungsschlag gegen den Iran verübt. Mehrere Ziele, darunter Luftabwehrstellungen, Drohnenlager und Überwachungsinfrastruktur, seien angegriffen worden, teilte das zuständige Regionalkommando mit. Es ist der zweite US-Angriff auf den Iran seit der Unterzeichnung des Rahmenabkommens zwischen den beiden Ländern Mitte Juni.
9: Ausgangspunkt der Unruhe ist die Frage, wer kontrolliert den Schiffsverkehr durch die Straße von Hormuz. Der Iran sieht die Kontrolle bei sich und hat diesem Anspruch offenbar mit einer Drohne Nachdruck verliehen. Die USA bewerteten das als Verstoß gegen die vereinbarte Waffenruhe und flogen die Luftangriffe. Die iranischen Revolutionsgarden antworteten nach eigenen Angaben mit Angriffen auf US-Ziele in der Region. Beide Seiten machten aber deutlich, an keiner weiteren neuen militärischen Eskalation interessiert zu sein. Aber auch ein dauerhaftes Friedensabkommen ist noch nicht in Sicht. Jan-Henner Reitze, Nachrichtenredaktion.
8: Von den Beratungen des Koalitionsausschusses in der kommenden Woche werden die Forderungen nach Reformen lauter. Dabei geht es vor allem um Gesundheit, Pflege und die Rente. Aus Politik und Wirtschaft kommen Appelle, die Vorhaben jetzt entschlossen anzugehen.
10: Die Chefin der Wirtschaftsweisen Schnitzer sieht bei der Rente ein ermutigendes Signal und fordert auch bei Gesundheit und Pflege mehr Reformbereitschaft. Altbundespräsident Gauck mahnt, die Politik müsse nach der Analyse der Probleme nun handeln und notwendige Einschnitte überzeugend begründen. Thomas Bleskin, Nachrichtenredaktion.
8: Zum Sport. In einer dramatischen Schlussphase hat sich Österreich bei der Fußball-WM für die K.O.-Runde qualifiziert. Gegen Algerien reichte ein Punkt. Die Algerier gingen in der dritten Minute der Nachspielzeit mit 3:2 in Führung. Aber der Österreicher Kalajdzic setzte nochmal 3 Minuten später mit seinem 3:3-Ausgleich den Schlusspunkt. Beide Teams sind weiter. Genauso wie Argentinien nach einem 3:1 gegen Jordanien. In Gruppe L zogen England, Kroatien und Ghana ins 16. Finale ein. Und in Gruppe K sind Kolumbien, Portugal und die Demokratische Republik Kongo weiter.
11: Schön, dass Sie bei uns sind. Hier ist Radio Paradiso mit dem Wetter für Berlin und Brandenburg heute am Sonntag. Und da werden Sie jegliches Hilfsmittel brauchen, um sich gegen die Hitze zu schützen. Denn das ist der heißeste Tag des Jahres bis dato. 40 Grad maximal. Ganz, ganz viele Sonnenstrahlen, ein paar Wolkenfelder und wenn überhaupt nur ein paar kleine Regentropfen, die gelegentlich mal runterkommen können. Morgen am Montag geht es dann mit 29 Grad in der Spitze weiter. Hier zieht sich der Himmel etwas zu. Die Sonne wird aber nicht zu kurz kommen. Sie immer noch für einige Stunden begleiten. So verhält sich auch der Dienstag. Hier erwarten wir 30 Grad.

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1: Konsequenz, das habe ich schon oft gesagt, ist keine absolute Tugend. Wenn ich heute eine andere Einsicht habe als gestern, ist es dann für mich nicht konsequent, meine Richtung zu ändern? Ich bin dann inkonsequent meiner Vergangenheit gegenüber, aber konsequent gegenüber der Wahrheit. Konsequenz besteht darin, dass man der Wahrheit folgt, so wie man sie von Mal zu Mal erkennt.

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14: Ich bin Uli Reitinger. Die Hitzewelle hat uns weiter fest im Griff. Gestern wurde bereits der zweite Allzeitrekord binnen 2 Tagen aufgestellt. Mit 41,5 Grad war es in Deutschland noch nie so heiß wie gestern in Möckern-Drewitz in Sachsen-Anhalt. Heute könnte es mit Werten über 42 Grad noch mal heißer werden. Aber es drohen auch landesweit heftige Gewitter. Heute erwartet der Wetterdienst Unwetterpotenzial durch heftigen Starkregen, schwere Sturmböen und großen Hagel. Spirituosen könnten vom kommenden Jahr an deutlich teurer werden. Das Finanzministerium bereitet eine höhere Steuer auf hochprozentigen Alkohol vor.
15: Nach einem Bericht des Redaktionsnetzwerks Deutschland sollen die Steuern auf Rum, Wodka, Korn und Co. zum Jahresbeginn 2027 um 20% steigen. Höher besteuert werden sollen außerdem Sekt, Champagner, Likörweine und Alkopops. Das Finanzministerium bestätigte einen Gesetzentwurf, verwies bei Einzelheiten aber auf die noch laufenden Abstimmungen. Thomas Bleskin, Nachrichtenredaktion.
14: US-Streitkräfte haben nach eigenen Angaben erneut einen Vergeltungsschlag gegen den Iran verübt. Mehrere Ziele, darunter Luftabwehrstellungen, Drohnenlager und Überwachungsinfrastruktur, seien angegriffen worden, teilte das zuständige Regionalkommando mit. Es ist der 2. US-Angriff auf den Iran seit der Unterzeichnung des Rahmenabkommens zwischen den beiden Ländern Mitte Juni. Zum Sport. Bei der Fußball-WM ist das 16. Finale komplett. Die letzten Tickets zogen Österreich und Algerien, die sich 3:3 getrennt haben. Argentinien gewann gegen Jordanien 3:1. Weiter sind auch Kolumbien und Portugal nach einem 0:0 und die Demokratische Republik Kongo durch ein 3:1 gegen Usbekistan. In Gruppe K gewann England gegen Panama mit 2:0 und Kroatien setzte sich gegen Ghana mit 2:1 durch. England, Kroatien und Ghana ziehen in die K.O.-Runde ein.
16: Frankreich, Spanien, Argentinien oder Brasilien, die großen Fußballnationen haben bisher hin nicht enttäuscht. Und auch ein Fußballzwerg jubelt. Kap Verde sorgt für eine Sensation, wie es sie in der WM-Geschichte selten gegeben hat. Der kleine Inselstaat schafft mit 3 Unentschieden den Einzug in die K.O.-Runde und trifft dort auf Lionel Messi. Auch die FIFA ist zufrieden. Über 3,6 Millionen Menschen besuchten die bisherigen WM-Spiele, ein Rekord. Aus New York, Thomas Bremser.
14: Heute Abend gibt's bereits das erste Sechzehntelfinale. Südafrika trifft um 21 Uhr auf Kanada.
17: Das große Schwitzen ist angesagt heute am Sonntag. Jeder braucht da sein eigenes Hilfsmittel, um sich gegen diese Hitze zu schützen. Und die werden sie aber definitiv gebrauchen. 40 Grad maximal, es wird richtig, richtig heiß. Und dazu auch wieder einige Sonnenstrahlen. Wolkenfelder sind auch noch mit dabei. Vielleicht sogar mal ein, zwei Regenwolken, werden aber keine großartigen Niederschläge sein. Morgen am Montag geht es dann nur noch mit 29 Grad weiter. Hier wechseln sich Sonne und Wolken abermals ab. Niederschläge sind bis dato nicht zu erkennen, auch nicht am Dienstag. Hier erwarten wir 30 Grad als Tageshöchstwert.

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1: Du hast das Recht zu hoffen. Wahnsinnig und grenzenlos zu hoffen gegen die Verrücktheit der Aufrüstung und Ausbeutung. Du hast das Recht, maßlos zu hoffen auf Wasser, wo nichts als Trockenheit ist. Du hast das Recht zu hoffen gerade dann, wenn alle meinen, es gäbe nichts zu hoffen. Dann zählt deine Hoffnung doppelt und tausendfach.

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2: Ich bin Uli Reitinger. Der deutschlandweite Hitzerekord von 41,5 Grad, gemessen gestern in Möckern-Drewitz in Sachsen-Anhalt, könnte heute noch einmal übertroffen werden. In der Lausitz erwartet der Deutsche Wetterdienst bis zu 42 Grad. Gleichzeitig soll die Hitzewelle heute zu Ende gehen mit der Gefahr von extremen Unwettern.
3: An 46 Messstationen in Deutschland hat es gestern 40 Grad oder mehr gegeben. An insgesamt 250 wurden so hohe Temperaturen gemessen wie noch nie. So eine große Zahl an Rekorden wird es wohl heute nicht noch einmal geben. Die ganz große Hitze liegt noch über dem Osten und Südosten. Sonst wird es nicht mehr ganz so heiß. Stattdessen kann es Gewitter mit Starkregen, Sturmböen und großen Hagelkörnern geben. Jan-Henner Reitzer, Nachrichtenredaktion.
2: Die gestiegenen Großhandelspreise haben sich bislang kaum auf die Gasrechnungen der Haushalte ausgewirkt. Das haben Berechnungen des Vergleichsportals Verivox ergeben. Die Gaspreise waren im Großhandel wegen der angespannten Lage im Nahen Osten angestiegen. Trotzdem können Millionen Gaskunden im laufenden Jahr mit sinkenden Kosten im Vergleich zum Vorjahr rechnen, heißt es in einer Verivox-Analyse. Demnach muss ein Durchschnittshaushalt rund 4% weniger zahlen. Energieversorger sichern ihre Gasbeschaffung langfristig ab. Vor den Beratungen des Koalitionsausschusses in der kommenden Woche werden die Forderungen nach Reformen immer lauter. Dabei geht es vor allem um Gesundheit, Pflege und um die Rente. Aus Politik und Wirtschaft kommen Appelle, die Vorhaben jetzt entschlossen anzugehen.
4: Die Chefin der Wirtschaftsweisen Schnitzer sieht bei der Rente ein ermutigendes Signal und fordert auch bei Gesundheit und Pflege mehr Reformbereitschaft. Zugleich gibt es Streit über die Rentenpläne. Während SPD-Politiker den Erhalt der abschlagsfreien Rente nach 45 Beitragsjahren fordern, drängt die Union auf eine möglichst schnelle Abschaffung der sogenannten Rente mit 63. Thomas Bleskin, Nachrichtenredaktion.
2: Und noch zum Fußball. Bei der WM sind in den letzten Stunden die letzten Tickets fürs Sechzehntelfinale vergeben worden. In Gruppe L spielten Panama-England 0-2 und Kroatien-Ghana 2-1. England, Kroatien und Ghana sind weiter. In Gruppe K spielten Kolumbien gegen Portugal 0-0 und die Demokratische Republik Kongo gegen Usbekistan 3-1. Damit sind Kolumbien, Portugal und auch Kongo weiter. Und schließlich noch die Ergebnisse aus Gruppe J. Jordanien gegen Argentinien 1-3 und Algerien, Österreich 3-3. Argentinien, Österreich und Algerien stehen im Sechzehntelfinale.
5: Der Sonntagsspaziergang muss heute wortwörtlich ins Wasser fallen. Das wäre auf jeden Fall meine Empfehlung. Lieber ein paar Bahnen schwimmen oder auf dem örtlichen See ein paar Runden drehen, statt großartig draußen unterwegs zu sein. Denn das wird nicht gerade erträglich mit Temperaturen bis zu 40 Grad. Das wird schon eine richtige Kunst sein, sich da wohlzufühlen. Vielleicht in einem schattigen Plätzchen und genug Verpflegung. Da ist vor allem Trinken gemeint. Es gibt viele Sonnenstrahlen im Wechsel mit etwas Wolkenfeldern. Seien Sie darauf gefasst, dass es vielleicht sogar gebietsweise ein, zwei kleine Schauer gibt. Das wird aber die ganze Situation nicht kühler gestalten. Erst morgen am Montag ist es dann schon wieder deutlich kühler. Zumindest im Vergleich zum Sonntag. 29 Grad maximal, Sonne und Wolken im Wechsel. 30 Grad dann am Dienstag. Auch hier sieht es nach Wolkenfeldern und Sonnenschein aus.

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1: Mit diesen Worten beginnt die Bibel. Am Anfang schuf Gott den Himmel und die Erde. Die Erde aber hatte noch kein Leben und keine Schönheit. Es war alles wirr und wüst. Und der Geist Gottes wehte über der unendlichen Wirrnis. Und Gott sprach, es werde Licht. Und es ward Licht. Und Gott sah, dass das Licht gut war. Er schied das Licht von der Finsternis und nannte das Licht Tag und die Finsternis Nacht. So wurde Abend und Morgen der erste Tag.

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13: Ich bin Uli Reitinger. Ein Temperaturrekord von 41,5 Grad und der nächste Höchstwert ist schon in Sicht. Für heute sagt der Deutsche Wetterdienst Temperaturen von bis zu 42 Grad voraus, aber es drohen auch landesweit heftige Gewitter. Der Wetterdienst erwartet Unwetterpotenzial durch heftigen Starkregen, schwere Sturmböen und großen Hagel. Auch extremes Unwetter mit bis zu 50 Litern pro Quadratmeter sei nicht ausgeschlossen. Die Spritpreise sind durch den Iran-Krieg explodiert. Auch beim Gas gingen die Preise im Großhandel deutlich nach oben. Dennoch registriert das Vergleichsportal Verivox beim Gas bisher keine Preissteigerungen für Verbraucher in Deutschland. Ganz im Gegenteil, über das Jahr gesehen werden sogar sinkende Kosten erwartet.
14: Ähnlich wie der Ölpreis sind auch die Großhandelspreise für Gas durch den Iran-Krieg in die Höhe geschossen, von 30 Euro pro Megawattstunde auf bis zu 66 Euro. Die meisten Verbraucher haben davon nichts mitbekommen, weil die Preise, die sie zahlen, in langfristigen Verträgen festgelegt sind, anders als beim Tanken, wo die Preise stark schwanken. Je nach Tarif können laut Verivox sogar gut 11 Millionen Haushalte dieses Jahr damit rechnen, dass ihre Gasrechnung etwas niedriger ausfällt. Neukunden müssen dagegen mehr zahlen, im Schnitt 10,5%. Jan-Henner Reitzer, Nachrichtenredaktion.
13: US-Streitkräfte haben nach eigenen Angaben erneut einen Vergeltungsschlag gegen den Iran verübt. Mehrere Ziele, darunter Luftabwehrstellungen, Drohnenlager und Überwachungsinfrastruktur, seien angegriffen worden, teilte das zuständige Regionalkommando mit. Grund sei ein Angriff des Irans auf einen Frachter gewesen. Es ist der zweite US-Angriff auf den Iran seit der Unterzeichnung des Rahmenabkommens zwischen den beiden Ländern Mitte Juni. Zum Fußball. Die deutsche Nationalmannschaft bereitet sich auf ihr erstes K.O.-Spiel bei einer Weltmeisterschaft seit dem Finale von Rio vor. Im 16. Finale in Boston wartet Paraguay. Machbar, sagt Sportdirektor Rudi Völler.
15: Der Glaube ist da, dass wir am Montag alles rausholen, dass wir absolut ans Limit gehen, was ja auch selbstverständlich ist. und ein richtig gutes Spiel machen und natürlich in die nächste Runde einziehen wollen.
13: Seit heute Morgen ist das 16. Finale komplett. Die letzten Tickets zogen Argentinien, Österreich, Algerien, Kolumbien, Portugal, die Demokratische Republik Kongo und England, Kroatien und Ghana.
2: Das war ja schon die letzten Tage immer ein heißer Tanz, aber der heutige Tag setzt dem Ganzen nochmal die Krone auf. Wir bekommen über 40 Grad. Heute als Maximaltemperatur. Das ist schon so ein bisschen gruselig. Dazu wird viel die Sonne scheinen, es sind ein paar Wolken da, die bleiben aber die meiste und längste Zeit des Tages harmlos. Wenn dann heute Abend und in der Nacht da können, wenn dann überhaupt mal ein paar Regenschauer runterkommen, vielleicht ist dann doch mal das ein oder andere Wärmegewitter dann dabei. Aber morgen am Montag wird es sich immer noch nicht richtig abkühlen. Wir bekommen nochmal 30 Grad morgen zum Wochenbeginn als Tagesspitzenwert. Am Dienstag 28 Grad die Maximaltemperatur.
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2: Anstrengend. Ich finde schon, das ist durchaus anstrengend. Ich mag ja wirklich Wärme und komme sogar mit Hitze gut klar. Aber ich muss zugeben, das ist schon extrem und es ist echt anstrengend. Und heute in einer kühlen Kirche zu sein, anstatt in einem überhitzten Radiostudio, das wäre eigentlich auch ganz nett. Aber wir kriegen das hin. Bischof Christian Stieblein hat seine Sonnenbrille abgenommen. Schönen guten Morgen.
16: Schönen guten Morgen, lieber Herr Wittke. Wir kriegen das hin. Ja. Ich kann Sie klar und deutlich erkennen und wir können los. Legen.
2: Bitte.
16: Wir feiern Gottesdienst im Namen Gottes, des Vaters und des Sohnes und des Heiligen Geistes. Unsere Hilfe steht im Namen des Herrn, der Himmel und Erde gemacht hat, der Bund und Treue hält ewig und der nicht aufgibt die Werke seiner Hände.

0: Ah, passt doch zu der Hitze, zu der Wärme, italienische Musik von Gianna Nannini, Bello Impossibile, hier auf ihrem Radio Paradiso am Sonntagmorgen bei Gottesdienst im Gespräch. Bischof Christian Steblein ist bei mir. Wie ist es eigentlich bei Ihnen, Herr Bischof? Wie viel Zeit verbringen Sie in einer Kirche auf der Kanzel und erhalten Gottesdienste und wie viel Zeit verbringen Sie im Büro mit Telefonaten, mit Sitzungen leiten und Texten schreiben? Also wie oft können Sie in diesen Tagen im Kühlen sein oder müssen auch im Büro schwitzen? Oder ist das zumindest gut klimatisiert?
1: Nein, das Büro ist nicht klimatisiert, ich bin auch kein großer Freund von Klimaanlagen. Also jetzt so als Begleitung für den Alltag. Wir brauchen, glaube ich, mehr Bioklimatisierung, also Bäume. Grün, natürliche Kühlung. In Klimaanlagen wartet für mich auch viel zu viel Sommerschnupfen, was nicht heißt, dass es für die, die zu den vulnerablen Gruppen zählen, da ist es natürlich gut und hilfreich und die Erfindung des Kühlenkönnens ist dann schon auch was Gutes. Aber ich bin absolut kein Freund davon. Wo bin ich mehr? Es gibt Wochen, da bin ich viel unterwegs, sehr viel. Und es gibt Wochen, da bin ich auch mal mehr im Büro oder im Dienstzimmer. Ohne so eine Basis, ohne das gute Team dort, geht ja eigentlich sowieso nichts. Am Wochenende bin ich in der Regel auf der Kanzel. Das ist ja klar, meistens auch nicht nur einmal. Das ist auch schön so. Kirchen sind, Sie haben es schon gesagt heute, wunderbar kühle Räume.
0: Ja, Erfrischungsorte.
1: Herzlich willkommen. Wir sagen das ja in diesen Tagen immer wieder. Kommen Sie und nutzen auch die Kühle der Kirche. Bleiben Sie ruhig einen Moment länger da. Ich habe das zum Beispiel letzten Sonntag erlebt. Da war ich im Kloster Zinner bei Jüterbog. Das ist ja ein Ortsteil im Grunde von Jüterbog. Und als ich da in die Kirche kam, habe ich gedacht, oh, ich hätte doch eine Jacke mitnehmen müssen.
0: Tatsächlich, so frisch sogar.
1: Ja, so richtig schön. Ja. Ich würde sagen, einen Tick unter 20 Grad.
0: Ja.
1: Und das kann man sich doch nur wünschen.
0: Da war die Klimaanlage sehr hochgedreht. Nee, da gibt es ja keine Klimaanlage, ne? In dem Kloster? Nein, so ist das nicht. Schönen guten Morgen, kommen Sie gut rein mit uns in diesen Sonntag hier auf Ihrem Radio Paradiso mit Gottesdienst im Gespräch.

0: Jetzt werde ich ihn bestimmt zum Schmunzeln bringen, wenn ich sage, Michael Patrick Kelly, The One, hier auf ihrem Radio Paradiso, The One and Only Bischof Christian Stieblein ist bei mir.
1: Nein.
0: Schönen guten Morgen. Willkommen bei Gottesdienst im Gespräch an diesem wirklich wahrlich heißen Sonntag. Ja, da geht vielleicht auch bei mir das ein oder andere Mal ist mit mir durch. Schönen guten Morgen. Wir hoffen, dass Sie einigermaßen erfrischt und vor allem tatsächlich ernsthaft gesund durch diesen Tag und durch diese Tage und durch diese Zeit kommen. Gottesdienst im Gespräch am Sonntagvormittag. Sie haben in der vergangenen Woche, Herr Bischof, einen echt großartigen Zuspruch von prominenter politischer Seite bekommen. Kein geringerer als unser Bundesaußenminister Johann Wadephul hat die christlichen Kirchen sehr gelobt. Sie, die Kirchen, seien ein Wegbegleiter für Frieden. Zitat, nur aus Gerechtigkeit und dem bedingungslosen Schutz der menschlichen Würde erwachse echter Friede. Das ist jetzt noch keine Frage, die ich an Sie formuliert habe. Ich kann sagen, ich finde es super. Ich sehe das im Übrigen genauso. Aber ich höre auch immer wieder Menschen, die sagen, naja, Religion und Kirche, die sind doch überhaupt erst der Grund, warum nicht nur vor Hunderten von Jahren, sondern auch heute noch Kriege ausbrechen. Was sagen Sie denen?
1: Na, also für die Geschichte stimmt das leider und für die Gegenwart hier und da immer wieder leider auch, dass so der falsche Absolutheitsanspruch, den Menschen auch aus Religion für sich ableiten, dass der immer wieder auch zu Kriegen im Namen der Religion geführt hat. Da muss man nun ganz eindeutig erstmal dagegen sagen, das ist nicht im Sinne der Religion, es ist im Sinne von keiner Religion. Das ist Missbrauch des Glaubens an Gott. Ich glaube, man muss einmal der Ehrlichkeit halber auch dazu fügen, dass an dieser Stelle Religion oft instrumentalisiert wird und dass die Kriegsursachen auch in der Geschichte oft ganz andere waren, wirtschaftliche Gründe oder, ich meine, das spüren wir jetzt sofort, wahrscheinlich werden in Zukunft immer mehr Kriege um Wasser und Wasserzugang geführt, gerade wenn es um eben solche Phasen von Dürre, Hitze und Hunger auf der Welt geht und dann wird die Religion dafür benutzt. Aber ich will da gar nicht sozusagen alles von freisprechen. Religion für mich oder Glaube an Gott, dieses Vertrauen, das sagt doch eigentlich im tiefsten Innern, dass Gott mich frei macht. Und diese Freiheit muss auch für die anderen Menschen gelten. Das heißt, wir dürfen den anderen Menschen nicht vorschreiben oder ihnen aufzwingen wollen, was sie zu glauben haben. Und aus dieser Freiheit wächst dann auch eine große Friedenssehnsucht. Und aber auch, wenn es gut geht, eine große Friedensfähigkeit. Ich glaube, Religionen können gerade darin auch ganz viel zum Frieden auf dieser Welt beitragen, indem sie zeigen, wie wir einander achten, wie alle Menschen die Würde von Gott verliehen bekommen haben und wie wir miteinander beten und auch füreinander beten. Und darum geht es mir immer wieder, dass wir Religionen dieses Miteinander zeigen.
0: Amen. Ja, bitte, so sei es, so möge es sein und so möge es werden. Schönen guten Morgen. Kommen Sie gut durch diesen Sonntag mit uns, durch diesen Sonntagvormittag mit Ihrem Radio Paradiso, mit Gottesdienst im Gespräch und jetzt mit ganz viel Liebe, die verbreitet wird von Wet, Wet, Wet. 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

0: akustische Herzen, die hier durch die Luft fliegen. Love is all around, wet, wet, wet, auf Ihrem Radioparadieso am Sonntagvormittag bei Gottesdienst im Gespräch an diesem hochsommerlichen, höchstsommerlichen Sonntag. Gottesdienst im Gespräch mit Bischof Christian Stäblein, Bischof der EGPO, evangelisch im Osten. Ich komme mir so ein bisschen vor, Herr Bischof, auch gerade wie im OP-Saal. Bitte einmal tupfen, also bei mir zumindest, unter der Nase und auf der Stirn. Es ist so warm. Erfrischen Sie sich eigentlich eher mit einem kalten Getränk oder lieber mit einer Tüte Eis?
1: Eine Tüte Eis, interessant. Nein, kalter Tee ist schön, finde ich.
0: Kalter Tee?
1: Also trinke ich ganz viel im Büro. Oh, kalter, ja, im Büro kriege ich ganz viel kalten Tee.
0: Aha.
1: Trinke ich gerne auch Kaffee, heiß so gegen heiß. Und wo Sie es sagen, sagen wir doch einmal hier auch für alle, trinken nicht vergessen.
0: Ja,
1: Wasser,
0: ja, ja.
1: Am besten Wasser.
0: Kalter Tee kann ich mir gar nicht so richtig vorstellen. Nee, habe ich jetzt auch nicht griffbereit. Aber ich hätte auch keine Tüte Eis hier griffbereit gehabt. Ich sehe schon, Sie haben das große Buch griffbereit, mittlerweile in einer kleineren Version. Aber zur Bibelstelle kommen wir gleich. Jetzt erst einmal, worum geht es heute insgesamt? Was ist die Überschrift für diesen Sonntag?
1: Es geht um das, was uns von Gott trennt. Also vierter Sonntag nach Trinitatis. Und das Thema ist das, was uns von Gott trennt und was wir in der Sprache des Glaubens Sünde nennen. Und dass die Kirche auch eine Gemeinschaft der Sünder ist. Und wenn es um Sünde geht, geht es natürlich immer auch um Barmherzigkeit oder Vergebung. Und unter den Geschichten, die heute erzählt werden, ist auch das Ende einer ganz, ganz großen Geschichte in der Bibel. Ich würde mal sagen, einer der Erzählzyklen, wo wir sagen können, ganz großes Kino. Die Geschichte von Josef und seinen Brüdern, also die Kinder Jakobs, die den einen, den Josef, den beim Vater beliebtesten Bruder, die werfen den in die Grube, also eine Zisterne. Im Grunde übergeben sie sie so dem Tod.
0: Ja, brutale Geschichte.
1: Eine Geschichte mitten aus dem Leben, Bruderzwist, Geschwisterstreit, hier ganz individuell erzählt, aber das meint ja auch Kollektive und Gesellschaften. Und die bringen also den einen, den Josef, quasi um, aber er wird gerettet und es zeigt sich, dass er besondere Fähigkeiten hat, besondere Gaben. Er kann nämlich Träume deuten und so wird er zum Obersten in Ägypten, zum Kämmerer, arbeitet sich dort vom Gefängnis, wo er erst landet, ganz nach oben und wird zu dem, der das große Land Ägypten sicher durch viele Hungerjahre führt und schließlich, und ich merke schon, ich bin mittendrin, oder?
0: Großes
1: Kino, ja.
0: Wo sind wir gerade? Bibelstelle, großes Kino.
1: Und gleich hören wir den Abschluss der Geschichte.
0: Ah doch, aber die Geschichte und der Abschluss, okay, das war der Vorspann sozusagen dieser Geschichte. Klingt für mich so ein bisschen nach einer Superheldengeschichte fast, die da entstanden ist. Okay, dazu kommen wir gleich hier auf Ihrem Radio Paradiso bei Gottesdienst im Gespräch am Sonntagvormittag.

0: Klasse 80er Jahre Musik von den Pet Shop Boys, Suburbia, hier auf ihrem Radio Paradiso am Sonntagvormittag bei Gottesdienst im Gespräch. Bischof Christian Stiepeln ist bei mir. Wenn es in der Bibelstelle heute wieder in den Mittleren Osten geht, dann können wir uns heute die Landschaft und vor allem die Temperaturen in dieser Region gerade deutlich besser vorstellen als sonst an einem Sonntag. Sie haben schon eingeführt zur Bibelstelle, Josef und seine Brüder. Spannende Geschichte, so ein bisschen eine Geschichte eines Helden, der nach einer Qual, nach einer Niederlage von ganz unten sich nach oben gearbeitet hat. Ja, ich bin gespannt, wie es weitergeht. Erzählen Sie.
1: Also, die Geschichte ist aufgeschrieben im ersten Buch Mose, im Buch Genesis. Mhm. Jetzt muss man sich vorstellen, also eine große Hungersnot. Josef ist inzwischen eben Kämmerer in Ägypten, sorgt dafür, dass das Land gut durch diese Hungersnot kommt. Die Brüder sind in Kanaan oder in Palästina, in Israel, würden wir heute sagen, und müssen nun wegen dieser Hungersnot rüberkommen nach Ägypten und hoffen, dass sie da Versorgung von Josef bekommen.
0: Ah, dem und sie so viel Leid zugefügt hatten vorher.
1: Exakt, sie sagen es, und da setzt die Bibelstelle für heute an. Genesis 50, Verse 15 bis 21, also erstes Buch Mose. Die Brüder Josefs aber fürchteten sich, als ihr Vater gestorben war, und sprachen, Josef könnte uns Gram sein und alle Bosheit vergelten, die wir an ihm getan haben. Darum ließen sie ihm sagen, dein Vater befahl vor seinem Tode und sprach, so sollt ihr zu Josef sagen, vergib doch deinen Brüdern die Missetat und ihre Sünde, dass sie so übel an dir getan haben. Nun vergib doch diese Missetat uns, den Dienern des Gottes deines Vaters. Aber Josef weinte, als man ihm solches sagte, und seine Brüder gingen selbst hin und fielen vor ihm nieder und sprachen, siehe, wir sind deine Knechte. Josef aber sprach zu ihnen, fürchtet euch nicht, stehe ich denn an Gottes statt? Ihr gedachtet es böse mit mir zu machen, aber Gott gedachte es gut zu machen, um zu tun, was jetzt am Tage ist, nämlich am Leben zu erhalten ein großes Volk. So fürchtet euch nun nicht, ich will euch und eure Kinder versorgen. Und er tröstete sie und redete freundlich mit ihnen.
0: Wow. Das kann ich jetzt schon sagen, mir geht das richtig nahe. Okay, sprechen wir gleich noch weiter drüber. Hier auf Ihrem Radio Paradiso am Sonntagvormittag bei Gottesdienst im Gespräch. Die

0: Das ist doch mal eine sehr persönliche Anrede von Olli Moers, Dear Darling, hier auf ihrem Radio Paradiso am Sonntagvormittag bei Gottesdienst im Gespräch. Bischof Christian Stäblen ist bei mir und wir haben gerade die Bibelstelle gehört. Eine sehr emotionale Bibelstelle, wie ich finde, dieser Brüderzwist, der da jetzt ganz anders gelöst worden ist von Josef als seine Brüder, die ihm so viel Leid angetan hatten, erwarteten. Ich muss sagen, mir geht die wirklich nah und ich weiß gerade gar nicht so richtig, ich muss es nochmal im Grunde nachfühlen, ich weiß gar nicht, warum mir die so nahe geht, weil ich mich nicht daran erinnern kann, selbst in so einer dramatischen Situation schon mal gewesen zu sein, aber die Reaktion von Josef, die finde ich so, die ist so großartig. Also, und großartig, das Wort verwende ich auch eigentlich häufig. Ich suche immer noch nach einem anderen Wort. Also, barmherzig sagten sie schon, aber ja, fast übermenschlich. Ha, vielleicht ist es das vielleicht sogar, was da drin steckt, weil ich glaube, vielleicht ist es das, was mich bewegt. Ich glaube, so hätte ich nicht reagieren können. Mhm.
1: Danke, dass Sie das sagen und ich habe Sie jetzt auch gerne erstmal einen Moment reden lassen, bei mir geht es ganz genauso. Ich finde es einer der ganz großen Momente. Dann kommt dieser Satz, der das alles nochmal zusammenführt, ihr gedachtet es böse zu machen, aber Gott gedachtet es gut zu machen und dann kommt ja auch Josefs Frage nochmal, stehe ich denn an Gottes Statt? Also dieses, wo Sie auch sagen, das ist so groß, das ist fast übermenschlich und gleichzeitig sagt Josef ja auch, ja, aber das ist genau das, was Gott sozusagen durch uns, durch ihn in diesem Moment schaffen will, dass das etwas möglich wird, was uns oft so gar nicht möglich ist, nämlich Vergebung nach dem, was uns alle voneinander getrennt hat und Menschen von Gott trennt, dann tatsächlich zusammenführen. Aber ich will das nochmal auf einer anderen Ebene auch sagen, was Sie da beschreiben, weil es ja so emotional ist. Ich spüre das auch so und steht ja auch so da. Aber Josef weinte, heißt es ja, bevor dann dieser Moment ist.
0: Darf ich Sie da kurz unterbrechen? Dieses Weinen hat mich auch, damit hatte ich nicht gerechnet, dass er weint an
1: Josef
0: der Stelle.
1: Weinte. Und das ist so ein bisschen, ich finde, das ist ja eine Geschichte, die kann ich für Kollektive, für Völker nehmen, für genau diesen Moment, dass man den Weg wieder zurückfindet zum Frieden. Auch das steckt da drin, dass die Geschwister unter den Menschen wieder zu Geschwistern werden. Und ich kann die Geschichte da drin auch ganz individuell verstehen. Und ich will Ihnen dann doch einmal sagen, für mich ist das auch eine Geschichte, mit der bin ich von klein aufgewachsen und habe immer dieses Gefühl gehabt, an diesem Punkt, wo die sich wieder verstehen, wo die sich wiederhaben, wo die sich wiederfinden, da fließt das Leben irgendwie und da fließt das so sehr, dass es einem irgendwie auch übers Gesicht läuft sozusagen. Ja, das ist ja, wie soll ich das sagen, wie am Ende, also weil ich vorhin gesagt habe, großes Kino, wie am Ende eines solchen Films, aber auch so, wie wir uns das, so wie wir uns doch unser Leben wünschen, dass am Ende irgendwie, dann sind die ganzen großen Begriffe wie Sünde und so ja irgendwann weg, dass wir einfach wieder zusammen sind, dass wir wieder etwas zusammen können, weil wir in all dem, was wir uns wehgetan haben, was an Schmerz war, was manchmal über Jahre, über Jahrzehnte, man muss sich vorstellen, der hat wahrscheinlich auch, also es ist jetzt nicht die Erstbegegnung, aber kurz davor haben sich das erste Mal wieder gesehen, der hat seine Geschwister über Jahrzehnte nicht gesehen, was wir alles so manchmal verdrängen in unserem Leben, wo wir sagen, mit dem kann ich nicht, mit der kann ich nicht, das geht jetzt nicht mehr. Und dann geht das manchmal Jahrzehnte so. Und wenn man sich dann wieder hat, wenn sich das lösen darf, wenn dieser Knoten irgendwie auf dieser Brustring, wenn das plötzlich springt. Platzt, wenn das springt, wenn das Leben wieder da ist und dann ist die Welt wieder in Ordnung. Das ist, ich kann Sie gut verstehen. Das ist das, was Gott bewirkt.
0: Zu weinen tut ja auch wirklich gut. Ja. Und ich nehme mich da nicht raus. Häufig trauen wir uns auch gar nicht zu weinen. Aber das hat sowas Befreiendes, sowas Lösendes. Und nicht nur, dass Josef weint, sondern dass sie auch miteinander weinen und dass sich da bei allen, bei der ganzen Gruppe etwas löst, dass es also offenbar auch nicht so ist. Ich meine, die Brüder sind angekommen und haben eigentlich nochmal was Boshaftes getan, nämlich haben ihn belogen, haben so getan, als wenn der Vater da was ihnen aufgetragen hätte, was er gar nicht aufgetragen hat, was sie sagen sollen und so. Und es ist ja offenbar nicht so, dass sie, als sie merken, Josef ist doch nett zu ihnen, sagen so, okay, jetzt haben wir es doch geschafft und so und jetzt können wir weiter irgendwie schlecht mit ihm unterwegs sein, sondern ich habe wirklich das Gefühl, da löst sich bei allen Beteiligten etwas und sie beginnen, sie beginnen ein neues Leben, eine neue Beziehung miteinander, eine deutlich bessere und eine gelöste. Und aber diese Größe zu haben von Josef, das, was ihm angetan worden ist, die wollten ihn umbringen, da zu sagen, ich vergebe euch, also das ist wirklich etwas, wo ich, glaube ich, auch wirklich sagen muss, also das kann gar nicht er, das kann nur etwas Höheres. Beeindruckend. Sagen Sie noch was?
1: Ich finde, Sie haben das so wunderbar. Ich kann nur noch mal sagen, es ist einer der kostbarsten Momente. Es gab mal vor ein paar Jahren so Fernsehsendungen, die das ausgestellt haben. Ich vermisse dich, ich suche dich und so. Mhm. Dann wurde es gezeigt, dann sah man immer diese weinenden Menschen, weil uns das weinen lässt, wenn wir wieder zusammenkommen. Man soll das nicht ausstellen, man soll das nicht vorführen, sondern wir müssen das schützen. Es ist der schönste und kostbarste unter den Momenten und es ist wirklich himmlisch und wie Sie sagen, göttlich, wenn es geschieht.
0: Im Herzen gespürt diese Geschichte. Schönen guten Morgen, schönen Vormittag an diesem Sonntag hier auf Ihrem Radio Paradiso bei Gottesdienst im Gespräch.

0: Musik, die Schwung in den Tag bringt, so viel Schwung, dass vielleicht ein bisschen ein Windhauch zu Ihnen musikalisch durchkommt und Sie erfrischt und kühlt, ein wenig zumindest. Nick Kamen, I Promised Myself, hier auf Ihrem Radio Paradiso am Sonntagvormittag bei Gottesdienst im Gespräch. Bischof Christian Stiepel ist bei mir. Auf der einen Seite sind die heißen Temperaturen dazu geeignet, den Sommer gemeinschaftlich zu feiern, rauszugehen, sich mit Tausenden von Leuten Bruno Mars im Olympiastadion anzuschauen, an der Spree in einer Beachbar zu sitzen und sich in der Woche auch mal einfach dort den Sonnenuntergang anzuschauen. Auf der anderen Seite sorgt gerade diese übermäßige Hitze dafür, dass viele Menschen entweder gar nicht erst rausgehen oder, wenn sie sich dann doch mal nach draußen wagen, sehr verunsichert sind oder es ihnen einfach auch wirklich gesundheitlich nicht gut geht. Ganz zu schweigen von den Menschen, die sowieso schon erkrankt sind und jetzt kommt noch die Hitze zusätzlich zu ihren Beschwerden obendrauf. Den Menschen, die heute hier bei uns und auch den Menschen, die in anderen Ländern der Welt noch viel häufiger, nahezu täglich unter Hitze und Dürre zu leiden haben, denen widme ich heute meine Fürbitte.
1: Gott, ja, wir danken dir für die Wärme, aber wir bitten dich heute als erstes für alle, die die Hitze belastet. Gib Kühlung, Ruhe und lass uns aufeinander achten. Gott, in Gedanken und mit diesem Gebet sind wir bei allen, die auf dieser Welt unter Dürre und Hitze und den Folgen leiden. Schenk Kraft zum Leben und uns Sinn für die eine Welt, eine, deine. Wir wollen sie bewahren, wir spüren, was immer heißer am Ende heißt. Lass uns begreifen, Gott, und neue Wege finden. Gott, wir danken dir für das Wasser, für Frische und Lebendigkeit, für Erquickung. Wir danken dir für die Schönheit des lauen Abends, wenn die Kraft der Sonne nachlässt. Wir danken dir für das Miteinander, für die Momente der Vergebung, des Wiedersehens. Wir danken dir für jeden Augenblick, wo das Leben wieder füreinander da ist und fließt. Wir bitten dich, Gott, bleib bei uns am Abend des Tages, am Abend der Welt, am Abend unseres Lebens. Wir danken dir für Morgenrot und für den Glanz der Ewigkeit, den du in alles gelegt hast und legst.
0: Amen.

0: schönen und gerne auch immer wieder verträumten Tag, verträumten guten Morgen, schönen Vormittag. Dreamer Ozzy Osbourne hier auf ihrem Radio Paradiso. Bei Gottesdienst im Gespräch, Bischof Christian Stäblein ist bei mir. Sonst sagen wir gerne, wir müssen auch an die Menschen denken, die im Schatten stehen. Nee, heute müssen wir an die nicht denken, denen geht's gut, die haben Schatten, aber Scherz beiseite. Ja, wir wünschen uns doch immer mal wieder eine schützende Hand über uns oder eben einen Sonnenschirm, der Schatten, der Schutz spendet oder in Worten ausgedrückt einen Segen. Und den gibt's jetzt.
1: Gott segne dich und behüte dich. Gott lasse leuchten sein Angesicht über dir und sei dir gnädig. Gott erhebe sein Angesicht auf dich und schenke dir Frieden. Amen.

0: Ein Song mit sehr prominenter Unterstützung. Michael Jackson im Hintergrund zu hören hier bei Rock Will, Somebody's Watching Me auf ihrem Radio Paradiso am Sonntagvormittag bei Gottesdienst im Gespräch mit Unterstützung von Bischof Christian Stäblein. Schönen guten Morgen an diesem tatsächlich besonders heißen Sonntag. Haben Sie was gemerkt, Herr Bischof?
1: Na?
0: Ist Ihnen was aufgefallen? Wir haben bislang noch gar nicht über Fußball gesprochen.
1: Ja.
0: Und ich will es dabei belassen.
1: Okay.
0: Es dürfen heute gerne mal die jubeln, die nichts mit Fußball am Hut haben, am schwarz-rot-goldenen Zylinder haben. Morgen wieder. Heute sowieso keine großen körperlichen Anstrengungen, auch nicht so viel Fußball spielen in der Sonne. Kommen Sie einfach gut und gesund durch die nächste Woche.
1: Okay, aber ich muss schon einmal dazu sagen, Herr Wittke, ich will nicht, dass hier der Eindruck entsteht, bei Niederlagen würden wir dann nicht drüber reden oder
0: nein.
1: So. Das haben Sie letzte Woche erst gesagt. In der Niederlage zeigt sich die wahre Größe.
0: So ist
1: Wollen
0: es.
1: Wollen wir mal hoffen, dass das nicht für morgen Abend gilt. Wir gucken dann mal. Und bis dahin. Kein Fußball, alles okay.
0: Ich hätte jetzt fast doch noch was dazu gesagt.
1: Nein, aber ich klemme mir das tatsächlich.
0: Alles klar.
1: Schönen Sonntag.
0: Ja, wünsche ich Ihnen auch, Ihnen allen eine gute Woche. Kommen Sie gut durch die Wärme und achten Sie aufeinander. Gottesdienst im Gespräch. 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
6: Es ist 11 Uhr.
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8: Ich bin Uli Reitinger. Die vergangene Nacht ist nach vorläufigen Angaben des Deutschen Wetterdienstes die wärmste seit Beginn der Aufzeichnungen in Deutschland gewesen. Der Rekord wurde im ostsächsischen Kubschütz aufgestellt. Dort sank die Temperatur nicht unter 29,4 Grad. Gestern war schon tagsüber ein neuer Temperaturrekord aufgestellt worden. In Möckern-Drewitz in Sachsen-Anhalt lag die Temperatur bei 41,5 Grad.
9: An 46 Messstationen in Deutschland hat es gestern 40 Grad oder mehr gegeben. An insgesamt 250 wurden so hohe Temperaturen gemessen wie noch nie. So eine große Zahl an Rekorden wird es wohl heute nicht noch einmal geben. Die ganz große Hitze liegt noch über dem Osten und Südosten. Sonst wird es nicht mehr ganz so heiß. Stattdessen kann es Gewitter mit Starkregen, Sturmböen und großen Hagelkörnern geben. Jan-Henner Reitzer, Nachrichtenredaktion.
8: Die Spannungen zwischen den USA und dem Iran nehmen weiter zu. In der Nacht verübten US-Streitkräfte nach eigenen Angaben erneut einen Vergeltungsschlag gegen den Iran. Luftabwehrstellungen, Drohnenlager und Überwachungsinfrastruktur seien angegriffen worden, teilte das zuständige Regionalkommando mit. Grund sei ein Angriff des Irans auf einen Frachter gewesen. Die iranischen Revolutionsgarden reagierten sofort. Eigenen Angaben zufolge griff die iranische Eliteeinheit Ziele in Kuwait und in Bahrain an. 8 Infrastruktur Ziele der US-Armee seien dort zerstört worden, heißt es. Spirituosen könnten vom kommenden Jahr an deutlich teurer werden. Das Finanzministerium bereitet eine höhere Steuer auf hochprozentigen Alkohol vor.
10: Nach einem Bericht des Redaktionsnetzwerks Deutschland sollen die Steuern auf Rum, Wodka, Korn und Co. zum Jahresbeginn 2027 um 20% steigen. Höher besteuert werden sollen außerdem Sekt, Champagner, Likörweine und Alkopops. Das Finanzministerium bestätigte einen Gesetzentwurf, verwies bei Einzelheiten aber auf die noch laufenden Abstimmungen. Thomas Bleskin, Nachrichtenredaktion.
8: Und noch zum Sport. In einer dramatischen Schlussphase hat sich Österreich bei der Fußball-WM für die K.O.-Phase qualifiziert. Gegen Algerien reichte ein Punkt. Die Algerier aber gingen in der dritten Minute der Nachspielzeit mit 3:2 in Führung. Aber der Österreicher Kalajdzic setzte noch einmal 3 Minuten später mit seinem 3:3 Ausgleich den Schlusspunkt. Beide Teams sind weiter. Genauso wie Argentinien nach einem 3:1 gegen Jordanien. In Gruppe L zogen England, Kroatien und Ghana ins 16. Finale ein. Und in Gruppe K sind Kolumbien, Portugal und die Demokratische Republik Kongo weiter.
11: Das große Schwitzen ist angesagt heute am Sonntag. Jeder braucht da sein eigenes Hilfsmittel, um sich gegen diese Hitze zu schützen. Und die werden sie aber definitiv gebrauchen. 40 Grad maximal, es wird richtig, richtig heiß. Und dazu auch wieder einige Sonnenstrahlen. Wolkenfelder sind auch noch mit dabei. Vielleicht sogar mal 1-2 Regenwolken, werden aber keine großartigen Niederschläge sein. Morgen am Montag geht es dann nur noch mit 29 Grad weiter. Hier wechseln sich Sonne und Wolken abermals ab. Niederschläge sind bis dato nicht zu erkennen, auch nicht am Dienstag. Hier erwarten wir 30 Grad als Tageshöchstwert.
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1: Der Maler Vincent van Gogh. Konkurrenz, die dem Neid entspringt, ist etwas ganz anderes als die Bemühung, sein Bestes zu tun, um aus gegenseitiger Achtung die Arbeit so gut wie möglich zu machen. Im Neid sehe ich nichts Gutes. Doch würde ich eine Freundschaft verachten, die nicht von beiden Seiten einige Anstrengung verlangt, dass man auf der gleichen Höhe bleibt,

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12: Ich bin Uli Reitinger. Nächster Hitzerekord in Deutschland. Als Nachttemperatur sind in Kubschütz in Sachsen 29,4 Grad gemessen worden. So warm ist bisher noch nie eine Nacht in Deutschland gewesen.
13: Auf Straßen bis hin zur Autobahn hat sich der Asphalt ausgedehnt, ist aufgeplatzt. Wegen dieser Blow-ups gibt es deutschlandweit Sperrungen oder zusätzliche Geschwindigkeitsbegrenzungen. Die Bahn rät davon ab, mit dem Zug zu fahren. Gewitter sorgen für noch mehr Probleme auf den Gleisen. Die Feuerwehr bekämpft Waldbrände, zum Beispiel in der Gorischheide in Sachsen oder bei Bad Kreuznach in Rheinland-Pfalz. Viele dürften sich freuen, dass es morgen mit der ganz großen Hitze erstmal vorbei sein soll. Allerdings, es wird erwartet, dass so eine Wetterlage bei uns künftig häufiger vorkommt. Jan-Henner Reitzer, Nachrichtenredaktion.
12: Ein 6-jähriger Junge ist in Herne im Rhein-Herne-Kanal ertrunken. Das Kind habe gestern während eines Picknicks mit der Familie gespielt und sei laut Polizei dann nicht mehr aufzufinden gewesen. Bei der sofort eingeleiteten Suche bargen die Einsatzkräfte das Kind aus dem Wasser. In Berlin starben bei Badeunfällen gestern 2 Männer. Einer wurde aus dem Jungfernheideteich bei Charlottenburg gezogen. Der andere wurde im Tempelhofer Hafen im Wasser treibend entdeckt. Die gestiegenen Großhandelspreise haben sich bislang kaum auf die Gasrechnungen der Haushalte ausgewirkt. Die Gaspreise waren wegen der angespannten Lage im Nahen Osten angestiegen. Trotzdem können Millionen Gaskunden im laufenden Jahr mit sinkenden Kosten im Vergleich zum Vorjahr rechnen, so heißt es in einer Analyse des Vergleichsportals Verivox. Demnach muss ein Durchschnittshaushalt rund 4% weniger zahlen. Zum Sport. Die deutsche Fußballnationalmannschaft geht heute schon wieder auf Reisen. Das Team fliegt nach dem Abschlusstraining vom WM-Quartier in Winston-Salem nach Boston. Dort wartet morgen im 16. Finale Paraguay. Frage an unseren WM-Reporter Thomas Bremser in den USA. Nach der Pleite gegen Ecuador sind die Fans, ich sag mal, jetzt nicht gerade siegessicher. Kannst du ihnen die Sorge nehmen?
7: Ja, ich persönlich jetzt nicht, aber Sportdirektor Rudi Völler.
14: Der Glaube ist da, dass wir am Montag alles rausholen und ein richtig gutes Spiel machen und natürlich in die nächste Runde einziehen wollen.
7: Völler sagt, natürlich wollten die Spieler gegen Ecuador auch gewinnen, aber wenn man schon vor dem Spiel sicher weiter ist, dann steckt sowas im Hinterkopf. Dann gibt man vielleicht ein paar Prozente weniger auf dem Platz und das kann sich Deutschland eben nicht leisten.
12: Thomas Bremser in den USA, vielen Dank. Heute startet die K.O.-Runde mit dem ersten Spiel im 16. Finale um 21 Uhr Südafrika gegen Kanada.
15: Der Sonntagsspaziergang muss heute wortwörtlich ins Wasser fallen. Das wäre auf jeden Fall meine Empfehlung. Lieber ein paar Bahnen schwimmen oder auf dem örtlichen See ein paar Runden drehen, statt großartig draußen unterwegs zu sein. Denn das wird nicht gerade erträglich mit Temperaturen bis zu 40 Grad. Das wird schon eine richtige Kunst sein, sich da wohlzufühlen. Vielleicht in einem schattigen Plätzchen und genug Verpflegung. Da ist vor allem Trinken gemeint. Es gibt viele Sonnenstrahlen im Wechsel mit etwas Wolkenfeldern. Seien Sie darauf gefasst, dass es vielleicht sogar gebietsweise ein, zwei kleine Schauer gibt. Das wird aber die ganze Situation nicht kühler gestalten. Erst morgen am Montag ist es dann schon wieder deutlich kühler. Zumindest im Vergleich zum Sonntag. 29 Grad maximal, Sonne und Wolken im Wechsel. 30 Grad dann am Dienstag. Auch hier sieht es nach Wolkenfeldern und Sonnenschein aus.
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0: Hier ist Radio Paradiso und die Sendung Kirchplatz. Es ist heiß. Angesichts der aktuellen Hitzewelle wächst auch das gesundheitliche Risiko für Menschen, die auf der Straße leben. Denn sie können sich schlechter vor Hitze schützen und leiden oftmals an Vorerkrankungen, sodass sie viel stärker und durch die extremen Temperaturen gefährdet sind. Um Obdachlose besser zu schützen, startet die Caritas auch in diesem Jahr wieder die Hitzehilfe. Das Team rund um Josef Salim bietet Hilfe, Schutzräume und Beratung. Und er ist jetzt bei mir am Telefon. Guten Tag, Herr Salim.
1: Guten Tag, Frau Trotzki.
0: Wir wollen uns, ob des wirklich sehr heißen Wetters, über ein ganz wichtiges Thema unterhalten, nämlich über die Problematik, was das für obdachlose Menschen bedeutet. Aber bevor wir das klären, würde ich gerne erstmal wissen, was genau ist denn die Caritas Hitzehilfe?
1: Ja, die Caritas Hitzehilfe ist ein senatsgefördertes Projekt, in dem wir aufsuchend Hitzehilfe für Wohnungslose anbieten und auch einen Schutzraum vor Hitze zur Verfügung stellen. Konkret heißt das, dass wir an 3 Tagen die Woche mit Streetworkern und Ehrenamtlichen unterwegs sind, um kühle Getränke auszugeben, eine Verweisberatung zu machen, zu den Betroffenen zu erklären, wo sie hingehen können, Hilfe finden, wo kühle Orte sind. Wir geben auch Hitzeschutzartikel aus, zum Beispiel Sonnencreme, Kopfbedeckung. Und natürlich haben wir ein offenes Ohr für unsere Klienten.
0: Und dann sind wir auch schon mittendrin in der Problematik, nämlich was bedeuten diese aktuellen Temperaturen um die 40 Grad für Menschen auf der Straße?
1: Obwohl die Dunkelziffer natürlich sehr hoch ist, gehen wir von wahrscheinlich mindestens 10.000 Hitzetoten in Deutschland aus. Und Obdachlose sind durch Hitze besonders gefährdet. Also Sie können sich das vorstellen, wer eine Wohnung hat, kann die Jalousien runterlassen, vielleicht einen Ventilator anschalten, hat immer kühles Wasser direkt aus dem Hahn. Und wer auf der Straße lebt, hat natürlich keine dieser Optionen. Und dazu kommt, dass viele Obdachlose eine ganze Reihe von Vorerkrankungen und Behinderungen mitbringen. Und das macht sie natürlich zusätzlich anfällig. Also es gibt ja glücklicherweise in Berlin eine ganze Reihe von Trinkwasserbrunnen, die allerdings oft an sehr heißen Orten aufgestellt sind und natürlich auch nicht immer total nah am Lebensmittelpunkt der Klienten.
0: Können Sie denn auch dann, wenn Sie wissen, wo Sie hin müssen, sagen, da treffen jetzt viele Menschen zusammen, also so auch, dass Sie so eine Größenordnung haben, wie viel brauchen wir, wie viele Menschen werden wir jetzt treffen, wie viele Klienten sind da?
1: Es gibt natürlich zentrale Orte, wo auch Hilfsangebote sind, die Menschen anziehen. Zum Beispiel am Ostbahnhof gibt es die Bahnhofsmission, auch den Caritas Food Truck vom Sozialbund katholischer Frauen, Duschmobil einmal die Woche. Und da gehen wir natürlich gezielt hin und dort treffen wir dann an einem Tag etwa 150 Klienten, denen wir auch helfen können.
0: Nehmen die Klienten die Hilfe dann auch an?
1: Ja, natürlich. Also besonders die kühlalkoholfreien Getränke sind da sehr beliebt.
0: Ich weiß, dass viele Menschen, die auf der Straße leben, ja auch ein Tier bei sich haben. Wie sieht es da mit der Versorgung aus?
1: Tatsächlich ist es zurzeit gar nicht mehr so verbreitet, meiner Wahrnehmung nach. Aber natürlich stellen wir auch für die Vierbeiner einen Schluck Wasser zur Verfügung. In der Regel kümmern sich die Wohnungslosen aber sehr aktiv und sehr gut auch um die Tiere, mit denen sie leben.
0: Okay. Jetzt sind Sie ja in dem Bereich Hitzehilfe, aber nun kennen wir ja die Caritas Kältehilfe. Warum würden Sie sagen, ist die Hitzehilfe genauso wichtig, wenn nicht sogar vielleicht wichtiger? Kann man das miteinander vergleichen?
1: Ich glaube, auf jeden Fall kann man das miteinander vergleichen. Zu beiden Zeiten haben wir ja eine soziale Isolation und eine körperliche Bedrohung für die Klientel. Und in beiden Fällen ist es wichtig, da zu unterstützen und Abhilfe zu schaffen. Gleichzeitig ist es ein großer Vorteil, auch über das ganze Jahr in Kontakt zu stehen mit den Klienten. Denn letztlich ist das Ziel ja auch, eine Wohnungslosigkeit dauerhaft zu beenden. Das heißt, die Hitzehilfe, während wir die Getränke anbieten, die Sonnencreme verteilen, die Mützen ausgeben, haben wir Gelegenheit zur Verweisberatung an andere Orte des Berliner Hilfesystems, wo Menschen dann hoffentlich auch nachhaltig geholfen werden.
0: Für die Unterstützung des Angebots werden noch Ehrenamtliche gesucht, die sich für obdachlose Menschen engagieren. Und mehr dazu gleich hier bei Radio Paradiso und der Sendung Kirchplatz.

0: Hier ist Radio Paradiso und die Sendung Kirchplatz. An drei Tagen pro Woche sind Caritas-Mitarbeitende zwischen 13 und 18 Uhr an bekannten Treffpunkten obdachloser Menschen in Berlin unterwegs. Dort verteilen sie kühle Getränke, Infomaterialien und Hitzeschutzartikel, wie zum Beispiel Sonnencreme oder auch Kopfbedeckung. Zudem informieren sie über gesundheitliche Risiken bei der Hitze und geben ganz praktische Hinweise zum Schutz vor Sonnenbrand, Dehydrierung und Hitzschlag. Und hier wird jede Form der Unterstützung gebraucht, nicht nur bei solchen Hitzetemperaturen, wie wir sie aktuell haben. Dazu heute im Gespräch Josef Salim, er ist Projektleiter der Caritas Hitzehilfe. Kann man die Arbeit mit unterstützen, beziehungsweise brauchen Sie noch Menschen, die mit unterstützen und helfen?
1: Ja, also wir können auf jeden Fall immer ehrenamtliche Unterstützung gebrauchen, vor allem am Wochenende.
0: Warum da?
1: In unserem Konzept haben wir sehr ausführliche aufsuchende Arbeit für das Wochenende geplant. Das hat einfach damit zu tun, dass Samstag und Sonntag viele Orte, wo man sonst unterkommen kann, nochmal reingehen kann, geschlossen haben. Und da wollen wir besonders hochfahren, was die Unterstützung für die betroffenen Klienten angeht.
0: Wie ist denn das? Bietet denn eine Stadt wie Berlin tatsächlich auch dann, man kennt es ja aus der Kältehilfe, dass eben meinetwegen in einem Museumsbereich gibt es ja zum Beispiel die Möglichkeit, dass Obdachlose da unterkommen können, U-Bahnhöfe, also mal mehr, mal weniger, ja, aber auch geöffnet werden.
1: Ja.
0: Gibt es denn ein ähnliches Konzept, auch jetzt eben, wenn es so wahnsinnig heiß ist wie jetzt in diesen Tagen?
1: Es gibt auf der Hitzeschutzseite des Berliner Senats gibt es auch eine kühle Ortekarte und da sind solche Orte wie zum Beispiel Bibliotheken verzeichnet, die explizit den Aufenthalt dann im Schatten für alle Menschen möglich machen wollen. Also diese kühle Ortekarte kann ich Ihnen empfehlen.
0: Wie machen Sie das, Herr Salim? Wenn Sie meinetwegen durchs Stadtbild gehen Sie direkt auf die Klienten zu oder warten Sie eher, bis die kommen? Also ich meine, es ist ja wahrscheinlich auch so, Hitze ist ja so ein gefährlicher Zustand, weil der so schleichend so schlimm wird irgendwann für einen körperlich, ne?
1: Ja, ganz genau. Hitze wirkt sich ja auch auf das Gehirn so aus, dass Betroffene oft leicht desorientiert sind und selber gar nicht so richtig mitbekommen, wie gefährlich die Situation da ist. Also wir gehen insgesamt ganz aktiv auf die Klienten zu, wenn unsere Ansprache und Unterstützung nicht gewollt ist. Das kommt natürlich auch mal vor, ziehen wir uns dann natürlich respektvoll zurück.
0: Gibt es einen Moment, wo Sie sagen, das hat mich mal ganz besonders im Rahmen dieser Hitzehilfe berührt? Das war ein ganz toller Moment auch mit dem Klienten oder mit der Klientin zusammen?
1: Also ich muss sagen, solche Momente habe ich jeden Tag. Ja. Wir haben ein Angebot, was integriert ist in ein verzahntes Netzwerk von verschiedenen anderen Stellen, also zum Beispiel die Caritas Ambulanz am Stralower Platz von der GWO, gibt es auch medizinisches Angebot. Und wenn ich höre, dass hier jemandem aktiv geholfen werden konnte bei zum Beispiel einer Wundversorgung oder bei der Wiedererlangung von einem verlorenen Ausweis und Menschen wirklich mit Freude erleben, dass sich hier ganz konkret in ihrem Alltagsleben was verbessert hat, das sind für mich die schönsten Momente.
0: Und was jeder von uns machen kann, wenn er bei diesen Hitzetemperaturen auf obdachlose Menschen in der Stadt trifft, dazu gleich mehr hier bei Radio Paradiso und der Sendung Kirchplatz.

0: 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Die größten Worte der Menschheitsgeschichte. Im Jahre 1597 veröffentlicht William Shakespeare die Tragödie Romeo und Julia. Ein Auszug aus der wohl berühmtesten Liebesgeschichte der Weltliteratur.
1: Wie oft ist es schon geschehen, dass Sterbende kurz vor ihrem letzten Augenblick noch erwachten? O, gönne mir doch einen solchen Augenblick. Meine Geliebte, mein Weib, der Tod, der den Honig deines Atems aufgesogen, hat noch keine Gewalt über deine Schönheit erlangt. Noch bist du nicht besiegt. Noch schwebt die purpurne Fahne der Schönheit auf deinen Lippen und Wangen. Und die blasse Flagge des Todes ist hier noch nicht aufgezogen. Ach, liebste Juliette, warum bist du noch so schön?
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0: Hier ist Radio Paradiso und die Sendung Kirchplatz. Es ist ein sehr heißer Sonntag. Auch heute bekommen wir Temperaturen um die 40 Grad. Die Caritas Berlin bietet eine ganz besondere Hitzehilfe für obdachlose Menschen in der Stadt an. Gut 250 Obdachlose werden hier pro Woche versorgt. Deshalb sind auch ehrenamtliche Unterstützer sehr herzlich willkommen. Und noch einmal dazu heute im Gespräch. Josef Salime ist der Projektleiter der Caritas Hitzehilfe. Wie würden Sie sagen, hat sich das tatsächlich, nun sind Sie ganz frisch dabei, aber hat sich das auch verändert vom Klientel her oder ist das tatsächlich konstant ein gleichbleibendes Klientel an Menschen, die Sie betreuen?
1: In meiner Arbeit, würde ich sagen, in den letzten sechs Jahren hat sich an der Zusammensetzung da nicht viel verändert, aber am Bedarf und an der Zahl. Wir haben in Berlin 60.000 Wohnungslose knapp gezählt. Im vergangenen Jahr laut Prognose des Senats wären das bis 2030 mehr als 85.000. Und wir freuen uns natürlich, dass wir als Caritas mit Unterstützung des Senats die Not hier etwas lindern können, ob Hitze- oder Kältehilfe. Trotzdem ist Hitzehilfe Wohnungslose am Ende ein kleines Pflaster auf einer großen Wunde. Also Sonnencreme ist keine Wohnungspolitik und hier müssen endlich wirksam die Ursachen bekämpft werden.
0: Ja, finde ich auch einen ganz wichtigen Appell. Nur ist ja das Problem, oder sagen wir mal so, wenn obdachlose Menschen im Stadtbild sind, dass die Berührungsängste sehr groß sind. Ne? Das erlebt man ja auch immer gerade, wenn es um die Kältehilfe geht. Im Sommer wird es nicht anders sein. Aber was würden Sie sagen, was würden Sie sich vielleicht wünschen oder was sollte jede machen, tun, wenn man wirklich einen Menschen, der auf der Straße lebt, in so einem desolaten Zustand in der Hitze sieht?
1: Also die Menschen in Berlin, und das merken wir immer wieder, die haben einfach ein Herz für Obdachlose. Ich freue mich sehr, sehr über diese Frage. Also als erstes sprechen Sie die Person an. Erklären Sie, dass Sie sich sorgen. Bieten Sie aktiv an, Sie in den Schatten zu begleiten oder ein Getränk zu besorgen. Das ist auch wirklich sehr gut. Und also wenn die Person gar nicht mehr ansprechbar ist, rufen Sie im Zweifelsfall medizinische Hilfe. Und nehmen Sie es nicht persönlich, wenn die Hilfe nicht gewollt ist. Das muss man auffassen.
0: Ja, das ist, glaube ich, auch ein ganz wichtiger Hinweis. Ne? Also, weil man da denkt, dann mache ich schon und klappt es nicht, na super.
1: Ja. Ja, also oft können die Menschen selber das dann ja auch nur einschätzen und gewisse gesundheitliche Selbstgefährdung gehört dann auch für die Leute zur Freiheit der Lebensentscheidung und das muss dann auch respektiert werden.
0: Absolut. Gibt es noch was Ihnen ganz besonders wichtig ist, was Ihnen so am Herzen liegt im Rahmen der Caritas Hitzehilfe?
1: Also einmal wirklich nochmal mein Aufruf, dass sich Ehrenamtliche sehr gerne bei uns melden können.

0: da dass Menschen auch für unsere Projekte spenden können natürlich. Und ansonsten, wo immer sie Einfluss und Gelegenheit haben, über die Ursachen der Wohnungslosigkeit auch zu sprechen. Also steht ja zum Beispiel eine Abgeordnetenhauswahl an, auch wirklich sich bewusst zu machen, dass der Schritt in die Wohnungslosigkeit viel, viel kürzer ist, als viele Menschen denken. Ja? Wir haben einen völlig aus dem Ruder gelaufenen Wohnungsmarkt. Seit Anfang 2022 sind die Berliner Angebotsmieten um 42% gestiegen. Und wo das früher nochmal einfach möglich war, ein informelles Mietverhältnis einzugehen, vielleicht Cash auf den Tisch oder mal eine Woche später zu zahlen, haben wir heute eine Situation, wo Investoren ja nur auf jede Gelegenheit warten, jemanden aus dem alten Mietverhältnis zu kündigen. Und wenn in der Situation bezahlbarer Wohnraum dann einfach nicht zur Verfügung steht, wenn Unterstützungsangebote zur Prävention von Wohnungslosigkeit immer weitere Kürzungen erfahren, dann haben wir am Ende das Ergebnis, was wir jetzt sehen, nämlich Jahr um Jahr massiv steigende Zahlen von Wohnungs- und Obdachlosen in Berlin.
1: Finde ich einen ganz wichtigen Appell zum Abschluss auf jeden Fall, dass wir das, dass man das auch weiter mit unterstützt. Und natürlich auch diese harten Einschnitte im sozialen Bereich müssen auf jeden Fall verhindert werden. Das ist ganz, ganz wichtig.
0: Herr Salim, das stimme ich Ihnen zum Voraus ausgeben.
1: Ja, ich danke sehr für ein wirklich sehr berührendes, tolles Gespräch. Ich wünsche Ihnen und Ihren KollegInnen ein tolles, wirklich gutes Arbeiten in der Caritas-Hitzehilfe. Und danke sehr, dass Sie uns Einblick in Ihre Arbeit gegeben haben. Danke für das tolle Gespräch.
0: Ich danke Ihnen für das Interesse. Alles Gute.
1: Mehr zur Arbeit der Caritas-Hitzehilfe. Spendenmöglichkeit, Infos unter caritas-berlin.de.

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16: Ich bin Uli Reitinger. Die vergangene Nacht war nach vorläufigen Angaben des Deutschen Wetterdienstes die wärmste seit Beginn der Aufzeichnungen in Deutschland. Der Rekord wurde demnach im ostsächsischen Kubschütz aufgestellt. Dort sank die Nachttemperatur nicht unter 29,4 Grad. Der bisherige Rekord stammt aus dem Jahr 2003. Damals war das Thermometer in der Nacht am Berg Weinbiet in Rheinland-Pfalz nicht unter den Wert von 27,2 Grad gefallen. Die Spritpreise sind durch den Iran-Krieg explodiert. Auch beim Gas gingen die Preise im Großhandel deutlich nach oben. Dennoch registriert das Vergleichsportal Verivox bislang keine Preissteigerungen für Verbraucher in Deutschland. Ganz im Gegenteil, über das Jahr gesehen werden sogar sinkende Kosten beim Gas erwartet.
17: Ähnlich wie der Ölpreis sind auch die Großhandelspreise für Gas durch den Iran-Krieg in die Höhe geschossen, von 30 Euro pro Megawattstunde auf bis zu 66 Euro. Die meisten Verbraucher haben davon nichts mitbekommen, weil die Preise, die sie zahlen, in langfristigen Verträgen festgelegt sind, anders als beim Tanken, wo die Preise stark schwanken. Je nach Tarif können laut Verivox sogar gut 11 Millionen Haushalte dieses Jahr damit rechnen, dass ihre Gasrechnung etwas niedriger ausfällt. Jan-Henner Reitze, Nachrichtenredaktion.
16: Nach den ersten Preissenkungen bei Eigenmarken wird nun auch Kaffee von Jacobs, Lavazza und Co. günstiger. Die großen Lebensmittelhändler senken die Preise dieser Marken, das ergab eine Umfrage der dpa. Der Discounter Lidl hat nach eigenen Angaben bereits vor gut einer Woche die Preise für Markenkaffee gesenkt, um bis zu 10%. Auch Kaufland und Aldi passen die Kaffeepreise bundesweit an. Zum Sport. Die deutsche Fußballnationalmannschaft fliegt heute nach Boston. Dort spielt sie morgen im 16. Finale gegen Paraguay. Die Vorrunde bei dieser WM ist am Morgen zu Ende gegangen mit wenigen Überraschungen.
10: Frankreich, Spanien, Argentinien oder Brasilien, die großen Fußballnationen haben bisherhin nicht enttäuscht. Und auch ein Fußballzwerg jubelt. Kap Verde sorgt für eine Sensation, wie es sie in der WM-Geschichte selten gegeben hat. Der kleine Inselstaat schafft mit 3 Unentschieden den Einzug in die K.O.-Runde und trifft dort auf Lionel Messi. Auch die FIFA ist zufrieden. Über 3,6 Millionen Menschen besuchten die bisherigen WM-Spiele, ein Rekord. Aus New York, Thomas Bremser.
16: Schon heute Abend beginnt die erste K.O.-Runde dieser Weltmeisterschaft, das 16. Finale, mit der Partie Südafrika gegen Kanada. Anstoß ist um 21 Uhr.
11: Das große Schwitzen ist angesagt heute am Sonntag. Jeder braucht da sein eigenes Hilfsmittel, um sich gegen diese Hitze zu schützen. Und die werden sie aber definitiv gebrauchen. 40 Grad maximal, es wird richtig, richtig heiß. Und dazu auch wieder einige Sonnenstrahlen. Wolkenfelder sind auch noch mit dabei. Vielleicht sogar mal ein, zwei Regenwolken, werden aber keine großartigen Niederschläge sein. Morgen am Montag geht es dann nur noch mit 29 Grad weiter. Hier wechseln sich Sonne und Wolken abermals ab. Niederschläge sind bis dato nicht zu erkennen, auch nicht am Dienstag. Hier erwarten wir 30 Grad als Tageshöchstwert.
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0: 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Die größten Worte der Menschheitsgeschichte. Der Sozialdemokrat Otto Wels hält am 23. März 1933 die letzte freie Rede im Weimarer Reichstag. Er attackiert das von den Nationalsozialisten angestrebte Ermächtigungsgesetz.
1: Freiheit und Leben kann man uns nehmen, die Ehre nicht. Kritik ist heilsam und notwendig. Niemals noch, seit es einen deutschen Reichstag gibt, ist die Kontrolle der öffentlichen Angelegenheiten durch die gewählten Vertreter des Volkes in solchem Maße ausgeschaltet worden, wie das jetzt geschieht. Eine solche Allmacht der Regierung muss sich umso schwerer auswirken, als auch die Presse jeder Bewegungsfreiheit entbehrt.

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3: Ich bin Thomas Brockt. Nächster Hitzerekord in Deutschland. Als Nachttemperatur sind in Kubschütz in Sachsen 29,4 Grad gemessen worden. So warm ist bisher noch nie eine Nacht in Deutschland gewesen. Die ganz große Hitze soll heute zu Ende gehen, begleitet von Gewittern mit Unwetterpotenzial.
4: Auf Straßen bis hin zu Autobahnen hat sich der Asphalt ausgedehnt, ist aufgeplatzt. Wegen dieser Blow-ups gibt es deutschlandweit Sperrungen oder zusätzliche Geschwindigkeitsbegrenzungen. Die Bahn rät davon ab, mit dem Zug zu fahren. Gewitter sorgen für noch mehr Probleme auf den Gleisen. Die Feuerwehr bekämpft Waldbrände, zum Beispiel in der Gorischheide in Sachsen oder bei Bad Kreuznach in Rheinland-Pfalz. Jan Henner, Reitzer Nachrichtenredaktion.
3: Ein 6-jähriger Junge ist in Herne im Rhein-Herne-Kanal ertrunken. Das Kind habe gestern während eines Picknicks mit seiner Familie gespielt und sei dann nicht mehr aufzufinden gewesen, teilte die Polizei mit. Einsatzkräfte bargen das Kind dann aus dem Wasser. Es starb noch vor Ort. In Berlin starben bei Badeunfällen gestern 2 Männer. Einer wurde aus dem Jungfernheideteich in Charlottenburg gezogen. Der andere wurde am Tempelhofer Hafen im Wasser treibend entdeckt. In den vergangenen Jahren ist Kaffee immer teurer geworden, das ändert sich aktuell. Eigenmarken sind schon etwas günstiger geworden und die großen Lebensmittelhändler senken jetzt auch die Preise für Kaffee großer Marken.
5: Ein Kilo Markenkaffee bis zu 2 Euro günstiger. Bei der Preissenkung in dieser Größenordnung machen alle großen Ketten mit, also Aldi, Lidl, Edeka und Co. Teilweise gelten die günstigeren Preise schon oder sie sind angekündigt. Diese Trendumkehr hatte es bei Eigenmarken schon gegeben. Vorher waren die Preise für Kaffee immer weiter nach oben geklettert. Begründet wurde diese Entwicklung mit schlechten Ernten, vor allem in Brasilien, dem weltweit wichtigsten Land in Sachen Kaffeeanbau. Uli Reitinger, Nachrichtenredaktion.
3: Die gestiegenen Großhandelspreise haben sich bislang kaum auf die Gasrechnungen der Haushalte ausgewirkt. Das haben Berechnungen des Vergleichsportals Verivox ergeben. Die Gaspreise waren im Großhandel wegen der angespannten Lage im Nahen Osten angestiegen. Trotzdem können Millionen Gaskunden im laufenden Jahr mit sinkenden Kosten im Vergleich zum Vorjahr rechnen, heißt es in einer Verivox-Analyse. Demnach muss ein Durchschnittshaushalt rund 4% weniger zahlen. Energieversorger sichern ihre Gasbeschaffung langfristig ab.
6: Der heißeste Sonntag des Jahres schreitet voran. Der wird auch heiß bleiben in den nächsten Stunden. 40 Grad maximal, immer mal wieder Sonnenstrahlen, einige Wolkenfelder. Und erst am Montag soll es wieder deutlich kühler werden. Dort erwarten wir 29 Grad in der Spitze. Sonne und Wolken geben sich abermals die Klinke in die Hand. Am Dienstag dann wiederum 30 Grad. Hier bleibt das Wetter unverändert. Erst am Mittwoch ist ein kleiner Umschwung zu erkennen. 24 Grad nur noch und wohl die ein oder anderen Regenschauer.
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0: 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Die größten Worte der Menschheitsgeschichte. Der evangelische Theologe Dietrich Bonhoeffer kritisiert offen die menschenverachtende Behandlung der Juden durch das Naziregime. Er wird am 9. April 1945 im KZ Flossenbürg hingerichtet. Bonhoeffers Gedanken zum Verhältnis von Kirche und Staat jedoch wirken bis heute.
1: Erstens, die Kirche hat den Staat zu fragen, ob sein Handeln von ihm als legitim staatliches Handeln verantwortet werden könne. Zweitens, die Kirche ist den Opfern jeder Gesellschaftsordnung in unbedingter Weise verpflichtet, auch wenn sie nicht der christlichen Gemeinde zugehören. Drittens, wenn die Kirche den Staat ein zu viel oder ein zu wenig an Ordnung und Recht ausüben sieht, kommt sie in die Lage, nicht nur die Opfer unter dem Rat zu verbinden, sondern dem Rat selbst in die Speichen zu fallen.

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11: Ich bin Thomas Brockt. Deutschlandweit sind an diesem Wochenende Temperaturrekorde gefallen. Heute werden in der Lausitz noch einmal bis zu 42 Grad erwartet, bevor die Hitzewelle dann begleitet von Unwettergefahr zu Ende gehen soll. Bei der großen Hitze versucht die Feuerwehr in verschiedenen Teilen Deutschlands Waldbrände zu löschen.
12: In Rheinland-Pfalz brennt es in der Nähe von Bad Kreuznach. Anwohner mussten ihre Häuser verlassen, vorsichtshalber. Bisher haben die Flammen noch kein Haus erreicht. Problem ist aber, in dem Gebiet liegt noch alte Munition. Es gab Explosionen. Entsprechend schwierig sind die Löscharbeiten. In der Goreschheide in Sachsen an der Landesgrenze zu Brandenburg besteht das gleiche Problem. Von Wohnorten ist dieser Brand aber noch so weit entfernt, dass noch keine Evakuierungsaktion nötig war. Jan-Henner Reitze, Nachrichtenredaktion.
11: Der Chef der Jungen Union, Winkel, fordert die Bundesregierung zu einer großen Steuerreform auf. Es bringe wenig, eine Steuerreform zu verabschieden, die man im Portemonnaie kaum spürt, um die es aber vorher eine große politische Schlacht gibt, sagte der CDU-Abgeordnete dem Magazin Stern. Die Zeit der Formelkompromisse sei vorbei. Deshalb sollte das Volumen deutlich über 20 Milliarden Euro liegen. Winkel forderte außerdem die Streichung von Subventionen. In den vergangenen Jahren ist Kaffee immer teurer geworden, das ändert sich aktuell. Eigenmarken sind schon etwas günstiger geworden und die großen Lebensmittelhändler senken jetzt auch die Preise für Kaffee großer Marken.
13: Ein Kilo Markenkaffee bis zu 2 Euro günstiger. Bei der Preissenkung in dieser Größenordnung machen alle großen Ketten mit, also Aldi, Lidl, Edeka und Co. Teilweise gelten die günstigeren Preise schon oder sie sind angekündigt. Diese Trendumkehr hatte es bei Eigenmarken schon gegeben. Vorher waren die Preise für Kaffee immer weiter nach oben geklettert. Uli Reitinger, Nachrichtenredaktion.
11: Die gestiegenen Großhandelspreise haben sich bislang kaum auf die Gasrechnungen der Haushalte ausgewirkt. Das haben Berechnungen des Vergleichsportals Verivox ergeben. Die Gaspreise waren im Großhandel wegen der angespannten Lage im Nahen Osten angestiegen. Trotzdem können Millionen Gaskunden im laufenden Jahr mit sinkenden Kosten im Vergleich zum Vorjahr rechnen, heißt es in einer Verivox-Analyse. Demnach muss ein Durchschnittshaushalt rund 4% weniger zahlen. Energieversorger sichern ihre Gasbeschaffung langfristig ab.
7: Ich weiß nicht, wie es Ihnen geht, aber ich bin völlig durchgeschwitzt. Aber ich glaube, das ist keine Kunst an einem Tag wie heute. 40 Grad maximal, einige Sonnenstunden nach wie vor zu erkennen und nur ein paar normale Wolkenfelder. Ein, zwei Regenwolken könnten gebietsweise noch vorkommen, werden aber keine großartigen Niederschläge sein. Auch nicht morgen am Montag. Da geht es vor allem wieder deutlich kühler weiter. 29 Grad, in Anführungszeichen nur noch. Und dazu auch natürlich wieder einige Sonnenstunden. Die wird es auch am Dienstag geben. Hier steigen die Temperaturen wieder leicht an auf 30 Grad. 24 Grad dann voraussichtlich nur noch am Mittwoch.
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1: Ich flehe dich um einigen Spaß an. Oh Gott, wie sonst die Zumutungen des Lebens ertragen? Ich bin, du weißt, kein Heiliger. Nur einer von vielen, nur einer wie alle. Aber man sagt mir, dass du keinen verachtest.

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14: Ich bin Thomas Brockt. In ganz Deutschland sind an diesem Wochenende Temperaturrekorde gefallen. Heute werden in der Lausitz noch einmal bis zu 42 Grad erwartet. Um auf solche Wetterlagen besser vorbereitet zu sein, fordert die Fraktionschefin der Grünen, Dröge, in der Bild am Sonntag ein Abkühl-Sofortprogramm.
15: Krankenhäuser, Pflegeheime, Kitas und Schulen müssen aus Sicht der Grünen besser mit Klimaanlagen ausgestattet werden und das möglichst schnell, am besten in Verbindung mit Solaranlagen, um auch die positiven Auswirkungen der zunehmenden Zahl an sonnigen Tagen zu nutzen. Fraktionschefin Dröge fordert von der Bundesregierung eine entsprechende staatliche Förderung und kritisiert, dass ein Programm zum Hitzeschutz auslaufe. Jan-Henner Reitze, Nachrichtenredaktion.
14: Waldbrände als Folge der anhaltenden Trockenheit halten Feuerwehren in mehreren Ecken Deutschlands in Atem. In Rheinland-Pfalz brach ein Feuer in einem Gebiet mit Kampfmitteln im Boden aus. Dort gab es Explosionen. Ein Ort musste teilweise geräumt werden. Ein größerer Einsatz lief auch in der Gorischheide an der Landesgrenze von Sachsen und Brandenburg, wo Feuerwehren versuchten, einen erneuten Waldbrand unter Kontrolle zu bringen. Auch andernorts loderten Flammen. Beim Absturz eines Kleinflugzeugs im Nordosten Frankreichs sind 11 Menschen ums Leben gekommen. Das Unglück ereignete sich kurz nach dem Start nahe Nancy.
16: Zu dem Unglück kam es gleich nach dem Start der Maschine, wohl wegen eines technischen Defekts. Nahezu senkrecht sei das Flugzeug vom Himmel gefallen und in unmittelbarer Nähe der Bebauung und eines Supermarktes aufgeschlagen, sagte der Präfekt einem Fernsehsender. Keiner der Insassen habe überlebt. Zum Glück habe es auf dem Boden keine weiteren Opfer gegeben. Viele Menschen seien Zeugen des Absturzes geworden, darunter wohl auch etliche Angehörige der Insassen. Dabei soll es sich um eine Gruppe Pflegekräfte handeln, die Fallschirmsprünge absolvieren wollte, sowie ihre Ausbilder. Aus Paris, Michael Evers.
14: Der Chef der Jungen Union, Winkel, fordert die Bundesregierung zu einer großen Steuerreform auf. Es bringe wenig, eine Steuerreform zu verabschieden, die man im Portemonnaie kaum spürt, um die es aber vorher eine große politische Schlacht gibt, sagte der CDU-Abgeordnete dem Magazin Stern. Die Zeit der Formelkompromisse sei vorbei. Deshalb sollte das Volumen deutlich über 20 Milliarden Euro liegen.
0: Der heißeste Sonntag des Jahres schreitet voran. Der wird auch heiß bleiben in den nächsten Stunden. 40 Grad maximal, immer mal wieder Sonnenstrahlen, einige Wolkenfelder. Und erst am Montag soll es wieder deutlich kühler werden. Dort erwarten wir 29 Grad in der Spitze. Sonne und Wolken geben sich abermals die Klinke in die Hand. Am Dienstag dann wiederum 30 Grad. Hier bleibt das Wetter unverändert. Erst am Mittwoch ist ein kleiner Umschwung zu erkennen. 24 Grad nur noch und wohl die ein oder anderen Regenschauer.
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1: Sammelt keine Reichtümer auf dieser Erde. Motten und Rost fressen sie auf. Diebe brechen ein und rauben euch aus. Sammelt Schätze bei Gott, wo weder Motte noch Rost ihr Werk tun und kein Dieb nachgräbt oder stehlt. Denn wo euer Schatz ist, da ist auch euer Herz. Niemand kann für zwei Herren arbeiten. Er wird dem einen seine Kraft schuldig bleiben und sich für den anderen einsetzen. Er wird sich für den einen bemühen und den anderen vernachlässigen. Ihr könnt nicht Gott dienen und dem Geld zugleich.

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18: Ich bin Thomas Brockt. In ganz Deutschland sind an diesem Wochenende Temperaturrekorde gefallen. Heute werden in der Lausitz noch einmal bis zu 42 Grad erwartet, bevor die Hitzewelle dann begleitet von Unwettergefahr zu Ende gehen soll. Bei der großen Hitze versucht die Feuerwehr in verschiedenen Teilen Deutschlands Waldbrände zu löschen.
19: In Rheinland-Pfalz brennt es in der Nähe von Bad Kreuznach. Anwohner mussten ihre Häuser verlassen, vorsichtshalber. Bisher haben die Flammen noch kein Haus erreicht. Problem ist aber, in dem Gebiet liegt noch alte Munition. Es gab Explosionen. Entsprechend schwierig sind die Löscharbeiten. In der Goreschheide in Sachsen an der Landesgrenze zu Brandenburg besteht das gleiche Problem. Von Wohnorten ist dieser Brand aber noch so weit entfernt, dass noch keine Evakuierungsaktion nötig war. Jan-Henner Reitze, Nachrichtenredaktion.
18: Während der Hitzewelle in Deutschland sind seit Freitag mindestens 10 Menschen bei Badeunfällen gestorben. So ertrank gestern ein Mann im Neckar bei Heidelberg, ein weiterer starb in einem Badesee bei Neuhofen südlich von Mannheim. 2 Männer kamen in verschiedenen Gewässern in Berlin ums Leben. Im Herner Meer am Rhein-Herne-Kanal in Nordrhein-Westfalen starb ein 6-jähriges Kind. Beim Absturz eines Kleinflugzeugs im Nordosten Frankreichs sind 11 Menschen ums Leben gekommen. Das Unglück ereignete sich kurz nach dem Start nahe Nancy.
5: Zu dem Unglück kam es gleich nach dem Start der Maschine, wohl wegen eines technischen Defekts. Nahezu senkrecht sei das Flugzeug vom Himmel gefallen und in unmittelbarer Nähe der Bebauung und eines Supermarktes aufgeschlagen, sagte der Präfekt einem Fernsehsender. Keiner der Insassen habe überlebt. Zum Glück habe es auf dem Boden keine weiteren Opfer gegeben. Viele Menschen seien Zeugen des Absturzes geworden, darunter wohl auch etliche Angehörige der Insassen. Dabei soll es sich um eine Gruppe Pflegekräfte handeln, die Fallschirmsprünge absolvieren wollte, sowie ihre Ausbilder. Aus Paris, Michael Evers.
18: Der Chef der Jungen Union, Winkel, fordert die Bundesregierung zu einer großen Steuerreform auf. Es bringe wenig, eine Steuerreform zu verabschieden, die man im Portemonnaie kaum spürt, um die es aber vorher eine große politische Schlacht gibt, sagte der CDU-Abgeordnete dem Magazin Stern. Die Zeit der Formelkompromisse sei vorbei. Deshalb sollte das Volumen deutlich über 20 Milliarden Euro liegen.
2: Ich weiß nicht, wie es Ihnen geht, aber ich bin völlig durchgeschwitzt. Aber ich glaube, das ist keine Kunst an einem Tag wie heute. 40 Grad maximal, einige Sonnenstunden nach wie vor zu erkennen und nur ein paar normale Wolkenfelder. Ein, zwei Regenwolken könnten gebietsweise noch vorkommen, werden aber keine großartigen Niederschläge sein. Auch nicht morgen am Montag. Da geht es vor allem wieder deutlich kühler weiter. 29 Grad, in Anführungszeichen nur noch. Und dazu auch natürlich wieder einige Sonnenstunden. Die wird es auch am Dienstag geben. Hier steigen die Temperaturen wieder leicht an auf 30 Grad. 24 Grad dann voraussichtlich nur noch am Mittwoch.
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13: Einen schönen Sonntag für Sie. Ich freue mich, dass Sie dabei sind.

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1: Ich begrüße Sie zu einer neuen Ausgabe von Kreuzdame, die Sendung über Gott und die Welt hier auf Radio Paradiso. Ich bin Johanna Friese, heute an diesem unglaublich heißen Tag. Es ist ja wichtig, Pausen zu machen, ganz, ganz viel trinken. Und eine gute Idee ist es sicher auch, einfach zu Hause zu sein und Radio zu hören. Ich bin noch voller schöner Eindrücke vom Freitag. Das war ja ein besonderes Datum, der 26.06.26. Die Aktion Einfach heiraten der evangelischen Kirche bundesweit. Ich hatte Ihnen immer mal wieder davon erzählt, von den offenen Kirchen, die gesagt haben, wir sind bereit für alle Paare, die sich segnen lassen wollen oder kirchlich heiraten möchten. Ich war auch mit dabei. Ich habe in der Kaiser Wilhelm Gedächtniskirche Paare gesegnet, gemeinsam mit Pfarrerin Katrin Ochsen. Es war ein berührender Tag wie immer. Wir haben viele tolle Geschichten gehört und das ja an dem Ort, der selber so viel Geschichte hat. Die Gedächtniskirche im blauen Licht mit diesem segnenden Christus, das ist schon alleine ein großes Erlebnis. Und von der Orgel gab es wieder Songs, moderne Songs von der alten Orgel. Was ich noch heute für Sie habe, Kirchen als Rastplätze in der Hitze, dann ein Forschungsprojekt zum Berlin-Gefühl, an dem kann man sich per App beteiligen und ich habe einen Ausflugstipp heute für Sie, warum die Stadt Brandenburg sich lohnt. Ich freue mich, dass Sie dabei sind.

Sie hören hier auf Radio Paradiso Kreuzdame, das Magazin über Gott und die Welt. Ich bin nicht Johanna Frieser. Die Hitzewelle führt dazu, dass immer mehr Kirchen offen sind in Berlin als Schutzräume für Menschen, die in der Stadt unterwegs sind und besonders auch für obdachlose Menschen. Denn die Kirchen sind kühl, sie sind ruhig, sie bieten oft auch Wasser und einen Moment zum Durchatmen. Damit alles geordnet bleibt, sind vielerorts Ehrenamtliche im Einsatz und genau solche werden derzeit in vielen Kirchengemeinden gerade gesucht, damit noch mehr Kirchen ihre kühlen Räume für alle öffnen können. Fragen Sie also einfach in Ihrer Nachbarschaft mal nach bei der Kirche um die Ecke, ob Sie da auch ein paar Stunden Zeit spenden können, denn das kann schon viel helfen. Ich habe mal nachgesehen, viele Kirchen sind derzeit offen, da können Sie einfach mal schauen, wenn Sie unterwegs sind. Zum Beispiel die Lindenkirche in Wilmersdorf, St. Marien am Alex, die Passionskirche in Kreuzberg oder die Johanneskirche in Frohnau.

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Sie hören hier auf Radio Paradiso Kreuzdame, das Magazin über Gott und die Welt. Ich bin Johanna Friese. Wie fühlt sich Berlin an? Darum geht es dem Projekt Emotionale Stadt. Das untersucht geschützte Räume und Orte, wo sich Menschen treffen können. Überhaupt alle Orte in Berlin, die gut tun. Und zwar körperlich und seelisch. Dahinter steckt ein Forscherteam, das gemeinsam mit Futurium genauer herausfinden möchte, wie es Menschen an welchen Orten in Berlin eigentlich geht. Also, welcher Ort löst bestimmte Emotionen aus? Und dafür haben sie eine App entwickelt für alle, die sich durch Berlin mal treiben lassen wollen. Und dann gibt es Fragen aufs Handy, wie: Siehst du gerade irgendwo Kunst oder hältst du dich im Grünen auf? Oder wie einsam fühlst du dich? Wie geht es dir sonntags oder in einer Kirche? Und so werden Momentaufnahmen gesammelt und die sollen irgendwann eine Stadtkarte der Emotionen entstehen lassen. Und erste Eindrücke gibt es inzwischen auch schon. Es sind oft die kleinen, unscheinbaren Begegnungsorte, die glücklich machen. Wenn Sie jetzt sagen, ich möchte auch meine Gefühle in dieser Stadt mal mitteilen, dann können Sie sich die App einfach herunterladen auf der Seite futurium.de und dort heißt das Projekt Deine emotionale Stadt. Und dann mal die Fragen beantworten und vielleicht so nochmal etwas mehr hinsehen in Berlin.

Sie hören hier auf Radio Paradiso Kreuzdame, das Magazin über Gott und die Welt. Ich bin Johanna Friese. Und heute habe ich noch einen Ausflugstipp für Sie. Die Stadt Brandenburg, die lohnt sich. Das haben wir in dieser Woche gemerkt. Wir waren mit dem Team von Radio Paradiso und vom Radiohaus Berlin zu einem Teamtag dort unterwegs, haben uns durch die Stadt treiben lassen und tolle Orte entdeckt an der Havel. Brandenburg hat auch einen Weinberg, von dem man eine Aussicht hat auf die Stadt. Und dazu gibt es die beeindruckende Wagner-Orgel im Brandenburger Dom. Der ist ja ohnehin die Wiege der Mark Brandenburg, also von daher schon interessant. Aber diese Orgel, die sollte man wirklich mal gehört haben. Es gibt Orgelkonzerte noch den ganzen Sommer. Das alles auf der Dominsel, die ein Ort zum Verweilen ist. Und wer historisch interessiert ist, auch der findet viel dort. Zum Beispiel die Gründungsurkunde von Berlin ist im Dommuseum zu sehen. Ich wünsche Ihnen heute noch einen gesegneten Abend. Kommen Sie gut in die neue Woche und wir hören uns dann am kommenden Sonntag wieder hier. Ich bin Johanna Friese und für heute sage ich Tschüss.

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11: Ich bin Thomas Brockt. Den dritten Tag in Folge hat der Deutsche Wetterdienst einen Temperaturrekord in Deutschland registriert. Der vorläufige Höchstwert von 41,7 Grad wurde in Neiße-Münde im brandenburgischen Landkreis Oder-Spree gemessen. Erst am Freitag hatte der Wetterdienst in Saarbrücken mit 41,3 Grad die bis dahin höchste Temperatur registriert. Gestern wurden dann in Meckern-Drewitz in Sachsen-Anhalt 41,5 Grad gemessen. Seit Tagen hat die Hitze Deutschland im Griff, um auf solche Wetterlagen besser vorbereitet zu sein, fordert die Fraktionschefin der Grünen, Dröge, in der Bild am Sonntag ein Abkühl-Sofortprogramm.
12: Krankenhäuser, Pflegeheime, Kitas und Schulen müssen aus Sicht der Grünen besser mit Klimaanlagen ausgestattet werden und das möglichst schnell, am besten in Verbindung mit Solaranlagen, um auch die positiven Auswirkungen der zunehmenden Zahl an sonnigen Tagen zu nutzen. Fraktionschefin Dröge fordert von der Bundesregierung eine entsprechende staatliche Förderung und kritisiert, dass ein Programm zum Hitzeschutz auslaufe. Geld aus dem Sondervermögen für Infrastruktur sollte außerdem bereitgestellt werden, damit Städte und Kommunen mehr schattige Plätze schaffen können. Jan-Henner Reitze, Nachrichtenredaktion.
11: In den vergangenen Jahren ist Kaffee immer teurer geworden. Das ändert sich aktuell. Eigenmarken sind schon etwas günstiger geworden und die großen Lebensmittelhändler senken jetzt auch die Preise für Kaffee großer Marken.
13: Ein Kilo Markenkaffee bis zu 2 Euro günstiger. Bei der Preissenkung in dieser Größenordnung machen alle großen Ketten mit, also Aldi, Lidl, Edeka und Co. Teilweise gelten die günstigeren Preise schon oder sie sind angekündigt. Diese Trendumkehr hatte es bei Eigenmarken schon gegeben. Vorher waren die Preise für Kaffee immer weiter nach oben geklettert. Begründet wurde diese Entwicklung mit schlechten Ernten, vor allem in Brasilien, dem weltweit wichtigsten Land in Sachen Kaffeeanbau. Uli Reitinger, Nachrichtenredaktion.
11: Mercedes-Pilot George Russell hat das Formel-1-Rennen von Österreich gewonnen. Der Engländer siegte in Spielberg vor Max Verstappen im Red Bull. Dritter wurde Russells Teamkollege Kimi Antonelli, der weiter souverän die WM-Wertung anführt. Erneut ohne Punkte blieb der einzige Deutsche. Nico Hülkenberg musste sich im Audi mit Rang 12 begnügen.
14: Das heißeste Wochenende des Jahres neigt sich dem Ende zu und wir schauen schnell mal auf die neue Woche. So heiß wie jetzt wird es auf jeden Fall morgen am Montag nicht, das kann ich Ihnen schon mal vorwegnehmen. Wir erwarten Temperaturen bis zu 29 Grad, dazu Sonne und Wolken im Wechsel, Niederschläge sind nicht zu erkennen. Auch nicht am Dienstag, da geht es dann mit 30 Grad und ähnlichen Wetterverhältnissen weiter. Nur noch 24 Grad erwarten wir dann am Mittwoch und hier könnten einige Regenwolken aufziehen. Teils sogar mit starken Schauern soll es hier durch den Tag gehen. Ich glaube, das tut uns allen mal ganz gut.

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1: Dein Freund ist die Antwort auf deine Not. Äußert dein Freund frei seine Meinung, so fürchte nicht das Nein in deiner Meinung. Noch halte mit dem Ja zurück. Und schweigt er, so lasse dein Herz nicht ab, auf das Seine zu lauschen. Denn in der Freundschaft werden alle Gedanken, alle Wünsche und Erwartungen geboren und geteilt, ohne Worte und mit einer Freude, die keines

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10: Ich bin Thomas Brockt. Deutschland hat schon wieder einen neuen Hitzerekord. Nach vorläufigen Angaben des Deutschen Wetterdienstes wurden am Nachmittag im Landkreis Oder-Spree in Brandenburg 41,7 Grad gemessen.
11: Der bisherige Rekord aus dem Jahr 2019 wurde innerhalb von 3 Tagen gleich mehrfach übertroffen. Zunächst im Saarland, dann in Sachsen-Anhalt und schließlich in Brandenburg. Auf mehreren Autobahnen kam es wegen aufgewölbter Fahrbahnen zu Sperrungen und Tempolimits. Die Bahn riet von nicht notwendigen Reisen in Fern- und Regionalverkehr ab. In Brandenburg saßen zeitweise mehr als 600 Fahrgäste ohne Klimaanlage in einem liegen gebliebenen Zug fest. 3 Menschen kamen mit Kreislaufproblemen ins Krankenhaus. Thomas Bleskin, Nachrichtenredaktion.
10: Während der Hitzewelle in Deutschland sind seit Freitag mindestens 13 Menschen bei Badeunfällen gestorben. So ertrank gestern ein Mann im Neckar bei Heidelberg, ein weiterer starb in einem Badesee bei Neuhofen südlich von Mannheim. 2 Männer kamen in verschiedenen Gewässern in Berlin ums Leben. Im Herner Meer am Rhein-Herne-Kanal in Nordrhein-Westfalen starb ein 6-jähriges Kind. Wie viel Geld bekommen Beamte, wenn sie im Ruhestand sind? Der Ökonom Peter Bofinger fordert Änderungen bei der Berechnung dieser Pensionen. Denn es gäbe die Tendenz von Beförderungen von Beamten kurz vor Ende ihrer Laufbahn, damit sie eine schöne Pension kriegen, sagte Bofinger der Neuen Osnabrücker Zeitung.
12: Die Höhe der Rente hängt davon ab, wie hoch das Einkommen im gesamten Berufsleben war. Bei Beamten richtet sich die Pension dagegen nur nach der Höhe der Bezüge in den letzten beiden Dienstjahren. Entsprechend stärker wirkt sich also eine späte Beförderung aus. Um diesen Effekt zu verkleinern, spricht sich Bofinger dafür aus, die Berechnungsgrundlage auf die bis zu 10 letzten Berufsjahre zu erweitern. Pensionen sind ein riesiger Kostenfaktor für Staat und Steuerzahler. 2024 waren es zum Beispiel unterm Strich fast 57 Milliarden Euro, Tendenz steigend. Jan-Henner Reitzer, Nachrichtenredaktion.
10: Mercedes-Pilot George Russell hat das Formel-1-Rennen von Österreich gewonnen. Der Engländer siegte in Spielberg vor Max Verstappen im Red Bull. Dritter wurde Russells Teamkollege Kimi Antonelli, der weiter souverän die WM-Wertung anführt. Erneut ohne Punkte blieb der einzige Deutsche. Nico Hülkenberg musste sich im Audi mit Rang 12 begnügen.
3: Schön, dass Sie uns hören. Hier ist Radio Paradiso mit dem Wetter für Berlin und Brandenburg. Und das Schlimmste haben wir erstmal überstanden. Das überaus heiße Wochenende geht vorbei. Und morgen am Montag ist es im Vergleich zu heute vor allem schon wieder deutlich kälter. Über 10 Grad weniger mit 29 Grad maximal dazu. Sonne und Wolken, die sich die Klinke in die Hand geben. Niederschläge gibt es bis dato nicht, auch nicht am Dienstag. Da geht es mit Sonne und Wolken und 30 Grad in der Spitze weiter. 24 Grad und dazu mit einigen möglichen Regenschauern soll es dann am Mittwoch weitergehen.

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1: Eine rabbinische Weisheit über das Gebet. Auch wenn du anfangs nichts weiter sagen kannst als Hilf mir, so ist das schon sehr gut. Wiederhole diese Worte so oft du kannst, bis Gott deinen Mund öffnet und Worte des Herzens über deine Lippen strömen.

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2: Ich bin Thomas Brockt. Den dritten Tag in Folge hat der Deutsche Wetterdienst einen Temperaturrekord in Deutschland registriert. Der vorläufige Höchstwert von 41,7 Grad wurde in Neiße-Münde im brandenburgischen Landkreis Oder-Spree gemessen. Erst am Freitag hatte der Wetterdienst in Saarbrücken mit 41,3 Grad die bis dahin höchste Temperatur registriert. Gestern wurden dann in Möckern-Drewitz in Sachsen-Anhalt 41,5 Grad gemessen. Während der aktuellen Hitzewelle sind in Deutschland mindestens 13 Menschen bei Badeunfällen gestorben. In Berlin kamen zwei Männer in verschiedenen Gewässern ums Leben. Bei Heidelberg ertrank ein 27-Jähriger im Neckar.
3: Südlich von Mannheim starb ein 30-Jähriger in einem Badesee bei Neuhofen, im Herner Meer in NRW ein 6-jähriges Kind. In Hessen wurde ein 40-Jähriger tot aus dem Waldsee Raunheim geborgen, auch ein 8-jähriger Junge in Isernhagen, zwei ältere Schwimmer im Bodensee, ein 14-jähriger bei Düren sowie ein 41-jähriger in Düsseldorf ertranken. Bereits am Freitag war ein 45-jähriger im Seepark Lünen aus dem Wasser gezogen worden, er starb später im Krankenhaus. Thomas Bleskin, Nachrichtenredaktion.
2: Wie viel Geld bekommen Beamte, wenn sie im Ruhestand sind? Der Ökonom Peter Bofinger fordert Änderungen bei der Berechnung dieser Pensionen. Denn es gäbe die Tendenz von Beförderungen von Beamten kurz vor Ende ihrer Laufbahn, damit sie eine schöne Pension kriegen, sagte Bofinger der Neuen Osnabrücker Zeitung.
4: Die Höhe der Rente hängt davon ab, wie hoch das Einkommen im gesamten Berufsleben war. Bei Beamten richtet sich die Pension dagegen nur nach der Höhe der Bezüge in den letzten beiden Dienstjahren. Entsprechend stärker wirkt sich also eine späte Beförderung aus. Um diesen Effekt zu verkleinern, spricht sich Bofinger dafür aus, die Berechnungsgrundlage auf die bis zu 10 letzten Berufsjahre zu erweitern. Pensionen sind ein riesiger Kostenfaktor für Staat und Steuerzahler. 2024 waren es zum Beispiel unterm Strich fast 57 Milliarden Euro, Tendenz steigend. Jan-Henner Reitzer, Nachrichtenredaktion.
2: Mercedes-Pilot George Russell hat das Formel-1-Rennen von Österreich gewonnen. Der Engländer siegte in Spielberg vor Max Verstappen im Red Bull. Dritter wurde Russells Teamkollege Kimi Antonelli, der weiter souverän die WM-Wertung anführt. Erneut ohne Punkte blieb der einzige Deutsche. Nico Hülkenberg musste sich im Audi mit Rang 12 begnügen.
5: Das heißeste Wochenende des Jahres neigt sich dem Ende zu und wir schauen schnell mal auf die neue Woche. So heiß wie jetzt wird es auf jeden Fall morgen am Montag nicht, das kann ich Ihnen schon mal vorwegnehmen. Wir erwarten Temperaturen bis zu 29 Grad, dazu Sonne und Wolken im Wechsel. Niederschläge sind nicht zu erkennen, auch nicht am Dienstag. Da geht es dann mit 30 Grad und ähnlichen Wetterverhältnissen weiter. Nur noch 24 Grad erwarten wir dann am Mittwoch und hier könnten einige Regenwolken aufziehen. Teils sogar mit starken Schauern soll es hier durch den Tag gehen. Ich glaube, das tut uns allen mal ganz gut. Gut.

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1: Kopfball abgewehrt aus dem Hintergrund, müsste Rahn schießen. Rahn schießt! Da! 3:2 für Deutschland und die Ungarn drehen jetzt den 7. oder 12. Gang auf. Jetzt haben die Ungarn eine Chance. Spielen ab zum rechten Flügel. Schieber, jetzt der Schuss! Gehalten von Doni, gehalten!

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8: Ich bin Thomas Brock. Deutschland hat schon wieder einen neuen Hitzerekord. Nach vorläufigen Angaben des Deutschen Wetterdienstes wurden am Nachmittag im Landkreis Oder-Spree in Brandenburg 41,7 Grad gemessen.
9: Der bisherige Rekord aus dem Jahr 2019 wurde innerhalb von 3 Tagen gleich mehrfach übertroffen. Zunächst im Saarland, dann in Sachsen-Anhalt und schließlich in Brandenburg. Auf mehreren Autobahnen kam es wegen aufgewölbter Fahrbahnen zu Sperrungen und Tempolimits. Die Bahn riet von nicht notwendigen Reisen in Fern- und Regionalverkehr ab. In Brandenburg saßen zeitweise mehr als 600 Fahrgäste ohne Klimaanlage in einem liegen gebliebenen Zug fest. 3 Menschen kamen mit Kreislaufproblemen ins Krankenhaus. Thomas Bleskin, Nachrichtenredaktion.
8: Während der Hitzewelle in Deutschland sind seit Freitag mindestens 13 Menschen bei Badeunfällen gestorben. So ertrank gestern ein Mann im Neckar bei Heidelberg, ein weiterer starb in einem Badesee bei Neuhofen südlich von Mannheim. 2 Männer kamen in verschiedenen Gewässern in Berlin ums Leben. Im Herner Meer am Rhein-Herne-Kanal in Nordrhein-Westfalen starb ein 6-jähriges Kind. Beim Absturz eines Kleinflugzeugs im Nordosten Frankreichs sind 11 Menschen ums Leben gekommen. Das Unglück ereignete sich kurz nach dem Start nahe Nancy.
10: Zu dem Unglück kam es gleich nach dem Start der Maschine, wohl wegen eines technischen Defekts. Nahezu senkrecht sei das Flugzeug vom Himmel gefallen und in unmittelbarer Nähe der Bebauung und eines Supermarktes aufgeschlagen, sagte der Präfekt einem Fernsehsender. Keiner der Insassen habe überlebt. Zum Glück habe es auf dem Boden keine weiteren Opfer gegeben. Viele Menschen seien Zeugen des Absturzes geworden, darunter wohl auch etliche Angehörige der Insassen. Dabei soll es sich um eine Gruppe Pflegekräfte handeln, die Fallschirmsprünge absolvieren wollte, sowie ihre Ausbilder. Aus Paris, Michael Evers.
8: Der Chef der Jungen Union, Winkel, fordert die Bundesregierung zu einer großen Steuerreform auf. Es bringe wenig, eine Steuerreform zu verabschieden, die man im Portemonnaie kaum spürt, um die es aber vorher eine große politische Schlacht gibt, sagte der CDU-Abgeordnete dem Magazin Stern. Die Zeit der Formelkompromisse sei vorbei. Deshalb sollte das Volumen deutlich über 20 Milliarden Euro liegen.
11: Schön, dass Sie uns hören. Hier ist Radio Paradiso mit dem Wetter für Berlin und Brandenburg. Und das Schlimmste haben wir erstmal überstanden. Das überaus heiße Wochenende geht vorbei und morgen am Montag ist es im Vergleich zu heute vor allem schon wieder deutlich kälter. Über 10 Grad weniger mit 29 Grad maximal dazu. Sonne und Wolken, die sich die Klinke in die Hand geben. Niederschläge gibt's bis dato nicht, auch nicht am Dienstag. Da geht's mit Sonne und Wolken und 30 Grad in der Spitze weiter. 24 Grad und dazu mit einigen möglichen Regenschauern soll's dann am Mittwoch weitergehen.

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1: Gottes Segen komme über dich. Möge seine Liebe in deinem Haus und in den Herzen aller bleiben, die darin wohnen. Ihnen eine gute Nacht.

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5: Ich bin Dirk Zeitler. Die Hitzewelle hat zum Ausklang des Wochenendes ihren Höhepunkt erreicht und klingt jetzt ab. Die neue Woche startet deutlich angenehmer. An 3 aufeinanderfolgenden Tagen waren vorher Hitzerekorde für Deutschland aufgestellt worden.
6: Freitag 41,3 Grad im Saarland, Samstag 41,4 in Sachsen-Anhalt und schließlich Sonntag 41,7 Grad in Brandenburg. Auch die heißeste Nacht, die hierzulande je gemessen wurde, hat uns die jüngste Hitzewelle beschert. Im ostsächsischen Kubschütz sank das Thermometer nicht unter 29,4 Grad. Wissenschaftler sagen, diese extremen Temperaturen wären ohne den Effekt des Klimawandels so gut wie ausgeschlossen. Nach Berechnungen der Organisation World Weather Attribution wäre ein solches Wetterereignis vor 50 Jahren rund 3,5 Grad weniger heiß verlaufen. Thomas Bleskin, Nachrichtenredaktion.
5: CDU-Generalsekretär Linnemann hat die Stoßrichtung eines Kommissionsvorschlags für ein Aus von Minijobs in ihrer bisherigen Form gerechtfertigt. Es gehe dabei vor allem um die Frage, ob sie in Zukunft rentenversicherungspflichtig sein sollen, sagte er in der ARD. Dies schlage die Kommission im Kern vor und das unterstütze er. Auch wer einen Minijob hat, müsse für die Rente vorsorgen, so Linnemann. In den vergangenen Jahren ist Kaffee immer teurer geworden, das ändert sich. Eigenmarken sind schon etwas günstiger geworden und die großen Lebensmittelhändler senken jetzt auch die Preise für Kaffee großer Marken.
7: Ein Kilo Markenkaffee bis zu 2 Euro günstiger. Bei der Preissenkung in dieser Größenordnung machen alle großen Ketten mit, also Aldi, Lidl, Edeka und Co. Teilweise gelten die günstigeren Preise schon oder sie sind angekündigt. Diese Trendumkehr hatte es bei Eigenmarken schon gegeben. Vorher waren die Preise für Kaffee immer weiter nach oben geklettert. Begründet wurde diese Entwicklung mit schlechten Ernten, vor allem in Brasilien, dem weltweit wichtigsten Land in Sachen Kaffeeanbau. Uli Reitinger, Nachrichtenredaktion.
5: Zum Sport. Mercedes-Pilot George Russell hat das Formel-1-Rennen von Österreich gewonnen. Der Engländer siegte in Spielberg vor Max Verstappen im Red Bull. Dritter wurde Russells Teamkollege Kimi Antonelli, der weiter souverän die WM-Wertung anführt.
8: Das heißeste Wochenende des Jahres neigt sich dem Ende zu und wir schauen schnell mal auf die neue Woche. So heiß wie jetzt wird es auf jeden Fall morgen am Montag nicht, das kann ich Ihnen schon mal vorwegnehmen. Wir erwarten Temperaturen bis zu 29 Grad, dazu Sonne und Wolken im Wechsel. Niederschläge sind nicht zu erkennen, auch nicht am Dienstag. Da geht es dann mit 30 Grad und ähnlichen Wetterverhältnissen weiter. Nur noch 24 Grad erwarten wir dann am Mittwoch und hier könnten einige Regenwolken aufziehen. Teils sogar mit starken Schauern soll es hier durch den Tag gehen. Ich glaube, das tut uns allen mal ganz gut.

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1: Die Gesundheit ist ein kostbares Gut. Nur sie ist es eigentlich wert, dass man dafür seine Zeit, seinen Schweiß, seine Arbeit und sein Geld, ja sogar sein Leben einsetzt. Ohne die Gesundheit ist das Leben für uns eine Last. Ohne sie verliert alles seinen Glanz und seine Kraft.

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1: Ich bin Dirk Zeitler. Während der Hitzewelle sind in Deutschland mindestens 13 Menschen bei Badeunfällen gestorben. In Berlin kamen zwei Männer in verschiedenen Gewässern ums Leben. Bei Heidelberg ertrank laut Polizei ein 27-Jähriger im Neckar.
2: Südlich von Mannheim starb ein 30-Jähriger in einem Badesee bei Neuhofen, im Herner Meer in NRW ein 6-jähriges Kind. In Hessen wurde ein 40-Jähriger tot aus dem Waldsee Raunheim geborgen, auch ein 8-jähriger Junge in Isernhagen, zwei ältere Schwimmer im Bodensee, ein 14-jähriger bei Düren sowie ein 41-jähriger in Düsseldorf ertranken. Bereits am Freitag war ein 45-jähriger im Seepark Lünen aus dem Wasser gezogen worden, er starb später im Krankenhaus. Thomas Bleskin, Nachrichtenredaktion.
1: Es ist ein Kampf gegen die Zeit. In Venezuela suchen Rettungskräfte mit Spürhunden an Tag 4 nach der Erdbebenkatastrophe ohne Pause nach Überlebenden. Offiziell liegt die Zahl der Todesopfer bislang bei 1450. Zehntausende werden vermisst. Aber es gibt manchmal auch gute Nachrichten. Eine 60-Jährige wurde nach 86 Stunden Einsatz von einem internationalen Suchteam im Bundesstaat La Guaira lebend aus den Trümmern geborgen. In den vergangenen Jahren ist Kaffee immer teurer geworden, das ändert sich. Eigenmarken sind schon etwas günstiger geworden und die großen Lebensmittelhändler senken jetzt auch die Preise für Kaffee großer Marken.
3: Ein Kilo Markenkaffee bis zu 2 Euro günstiger. Bei der Preissenkung in dieser Größenordnung machen alle großen Ketten mit, also Aldi, Lidl, Edeka und Co. Teilweise gelten die günstigeren Preise schon oder sie sind angekündigt. Diese Trendumkehr hatte es bei Eigenmarken schon gegeben. Vorher waren die Preise für Kaffee immer weiter nach oben geklettert. Begründet wurde diese Entwicklung mit schlechten Ernten, vor allem in Brasilien, dem weltweit wichtigsten Land in Sachen Kaffeeanbau. Uli Reitinger, Nachrichtenredaktion.
1: Zum Sport. Mercedes-Pilot George Russell hat das Formel-1-Rennen von Österreich gewonnen. Der Engländer siegte in Spielberg vor Max Verstappen im Red Bull. Dritter wurde Russells Teamkollege Kimi Antonelli, der weiter souverän die WM-Wertung anführt.
4: Schön, dass Sie uns hören. Hier ist Radio Paradiso mit dem Wetter für Berlin und Brandenburg. Und das Schlimmste haben wir erstmal überstanden. Das überaus heiße Wochenende geht vorbei und morgen am Montag ist es im Vergleich zu heute vor allem schon wieder deutlich kälter. Über 10 Grad weniger mit 29 Grad maximal dazu. Sonne und Wolken, die sich die Klinke in die Hand geben. Niederschläge gibt es bis dato nicht, auch nicht am Dienstag. Da geht es mit Sonne und Wolken und 30 Grad in der Spitze weiter. 24 Grad und dazu mit einigen möglichen Regenschauern soll es dann am Mittwoch weitergehen.

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0: 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Die größten Worte der Menschheitsgeschichte. Du sollst den Feiertag heiligen, heißt es im dritten Gebot in der Bibel. Auch das Grundgesetz findet dazu ganz klare Worte. In Artikel 140 steht:
1: Der Sonntag und die staatlich anerkannten Feiertage bleiben als Tage der Arbeitsruhe und der seelischen Erhebung gesetzlich geschützt

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1: Ich bin Dirk Zeitler. Deutschland hatte einen neuen Hitzerekord. Nach vorläufigen Angaben des Deutschen Wetterdienstes wurden am Nachmittag im Landkreis Oder-Spree in Brandenburg 41,7 Grad gemessen.
2: Der bisherige Rekord aus dem Jahr 2019 wurde innerhalb von 3 Tagen gleich mehrfach übertroffen. Zunächst im Saarland, dann in Sachsen-Anhalt und schließlich in Brandenburg. Auf mehreren Autobahnen kam es wegen aufgewölbter Fahrbahnen zu Sperrungen und Tempolimits. Die Bahn riet von nicht notwendigen Reisen in Fern- und Regionalverkehr ab. In Brandenburg saßen zeitweise mehr als 600 Fahrgäste ohne Klimaanlage in einem liegen gebliebenen Zug fest. 3 Menschen kamen mit Kreislaufproblemen ins Krankenhaus. Thomas Bleskin, Nachrichtenredaktion.
1: Die Spritpreise sind durch den Iran-Krieg explodiert. Auch beim Gas gingen die Preise im Großhandel deutlich nach oben. Dennoch registriert das Vergleichsportal Verivox bisher keine Preissteigerungen für Verbraucher in Deutschland. Im Gegenteil, über das Jahr gesehen werden sogar sinkende Kosten erwartet.
3: Ähnlich wie der Ölpreis sind auch die Großhandelspreise für Gas durch den Iran-Krieg in die Höhe geschossen, von 30 Euro pro Megawattstunde auf bis zu 66 Euro. Die meisten Verbraucher haben davon nichts mitbekommen, weil die Preise, die sie zahlen, in langfristigen Verträgen festgelegt sind, anders als beim Tanken, wo die Preise stark schwanken. Je nach Tarif können laut Verivox sogar gut 11 Millionen Haushalte dieses Jahr damit rechnen, dass ihre Gasrechnung etwas niedriger ausfällt. Neukunden müssen dagegen mehr zahlen, im Schnitt 10,5%. Jan-Henner Reitze, Nachrichtenredaktion.
1: Es ist ein Kampf gegen die Zeit. In Venezuela suchen Rettungskräfte mit Spürhunden an Tag 4 nach der Erdbebenkatastrophe ohne Pause nach Überlebenden. Offiziell liegt die Zahl der Todesopfer bislang bei 1450. Zehntausende werden vermisst. Aber es gibt auch manchmal gute Nachrichten. Eine 60-Jährige wurde nach 86 Stunden Einsatz von einem internationalen Suchteam im Bundesstaat La Guaira lebend aus den Trümmern geborgen. Zum Sport. Kanada-Umrückkehrer Alphonso Davies hat erstmals in seiner Geschichte das Achtelfinale einer Fußball-WM erreicht. Gegen Südafrika gewann das Team um den Bayern-Star im ersten Sechzehntelfinale der WM-Geschichte 1:0. Steven Eustachio erzielte in der Nachspielzeit das erlösende Tor und verhinderte eine Verlängerung.
4: Berlin und Brandenburg muss sich erstmal ein bisschen abkühlen von diesem heißen Wochenende. Doch das scheint zumindest heute am Montag minimal der Fall zu sein. Die Temperaturen landen nur noch bei 29 Grad maximal. Ist natürlich immer noch warm, immer noch leicht bekleidet. Rausgehen ist da die Devise. Es gibt auch wieder einige Sonnenstrahlen und ein paar Wolkenfelder. Und genau so verhält sich dann das Wetter nochmal morgen am Dienstag. Etwas mehr Abkühlung könnte es dann allerdings am Mittwoch geben. Da sind einige Schauer möglich und die Temperaturen sinken auch wieder auf voraussichtliche 24 Grad.

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1: Das Leben wäre vielleicht einfacher, wenn ich dich gar nicht getroffen hätte. Weniger Trauer jedes Mal, wenn wir uns trennen müssen. Weniger Angst vor der nächsten und übernächsten Trennung. Und auch nicht so viel von dieser machtlosen Sehnsucht, wenn du nicht da bist, die nur das Unmögliche will und das sofort, im nächsten Augenblick. Und die dann, weil es nicht sein kann, betroffen ist und schwer atmet. Das Leben wäre vielleicht einfacher, wenn ich dich nicht getroffen hätte. Es wäre nur nicht mein Leben.

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1: Ich bin Dirk Zeitler. Trotz mehrerer Angriffe während der eigentlich geltenden Waffenruhe gehen die USA von weiteren Gesprächen mit dem Iran in den kommenden Tagen aus. Es wurde nichts abgesagt, teilte ein hochrangiger US-Regierungsbeamter mit. Technische Gespräche zur Umsetzung des Rahmenabkommens liegen demnach für die kommenden Tage im Plan. Zudem seien die Kanäle zur Konfliktvermeidung eingerichtet und funktionsfähig. Ein Ort für mögliche Gespräche wurde nicht genannt. Deutschland hatte einen neuen Hitzerekord. Nach vorläufigen Angaben des Deutschen Wetterdienstes wurden am Nachmittag im Landkreis Oder-Spree in Brandenburg 41,7 Grad gemessen.
2: Der bisherige Rekord aus dem Jahr 2019 wurde innerhalb von 3 Tagen gleich mehrfach übertroffen. Zunächst im Saarland, dann in Sachsen-Anhalt und schließlich in Brandenburg. Auf mehreren Autobahnen kam es wegen aufgewölbter Fahrbahnen zu Sperrungen und Tempolimits. Die Bahn riet von nicht notwendigen Reisen in Fern- und Regionalverkehr ab. In Brandenburg saßen zeitweise mehr als 600 Fahrgäste ohne Klimaanlage in einem liegen gebliebenen Zug fest. 3 Menschen kamen mit Kreislaufproblemen ins Krankenhaus. Thomas Bleskin, Nachrichtenredaktion.
1: Die Spritpreise sind durch den Iran-Krieg explodiert. Auch beim Gas gingen die Preise im Großhandel deutlich nach oben. Dennoch registriert das Vergleichsportal Verivox bisher keine Preissteigerungen für Verbraucher in Deutschland. Im Gegenteil, über das Jahr gesehen werden sogar sinkende Kosten erwartet.
3: Ähnlich wie der Ölpreis sind auch die Großhandelspreise für Gas durch den Iran-Krieg in die Höhe geschossen, von 30 Euro pro Megawattstunde auf bis zu 66 Euro. Die meisten Verbraucher haben davon nichts mitbekommen, weil die Preise, die sie zahlen, in langfristigen Verträgen festgelegt sind, anders als beim Tanken, wo die Preise stark schwanken. Je nach Tarif können laut Verivox sogar gut 11 Millionen Haushalte dieses Jahr damit rechnen, dass ihre Gasrechnung etwas niedriger ausfällt. Neukunden müssen dagegen mehr zahlen, im Schnitt 10,5%. Jan-Henner Reitze, Nachrichtenredaktion.
1: Zum Sport. Kanada-Umrückkehrer Alphonso Davies hat erstmals in seiner Geschichte das Achtelfinale einer Fußball-WM erreicht. Gegen Südafrika gewann das Team um den Bayern-Star im ersten Sechzehntelfinale der WM-Geschichte 1:0. Steven Eustachio erzielte in der Nachspielzeit das erlösende Tor und verhinderte eine Verlängerung.
4: Schön, dass Sie uns hören. Hier ist Radio Paradiso mit dem Wetter für Berlin und Brandenburg. Und da starten wir etwas kühler in die neue Woche rein. 29 Grad maximal. Einige Wolkenfelder zu erkennen, aber natürlich auch immer mal wieder ein paar Sonnenstrahlen. Die gibt es auch morgen am Dienstag. Hier erwarten wir Tagestopwerte bis zu 30 Grad. Schön eincremen in den nächsten Tagen, nicht vergessen. Auch am Mittwoch, obwohl es dort wieder deutlich kälter werden soll, nur noch 24 Grad und wohl die ein oder andere Niederschläge über den Tag verteilt.

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1: Dir und mir wünsche ich Augen, die die Lichter und Signale in unseren Dunkelheiten erkennen. Ohren, die die Rufe und Erkenntnisse in unseren Betäubungen vernehmen. Dir und mir eine Seele, die all das in sich aufnimmt und annimmt. Und eine Sprache, die in ihrer Ehrlichkeit uns aus unserer Stummheit herausführt, uns aussprechen lässt, was uns gefangen hält.

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1: Ich bin Dirk Zeitler. Trotz mehrerer Angriffe während der eigentlich geltenden Waffenruhe gehen die USA von weiteren Gesprächen mit dem Iran in den kommenden Tagen aus. Es wurde nichts abgesagt, teilte ein hochrangiger US-Regierungsbeamter mit. Technische Gespräche zur Umsetzung des Rahmenabkommens liegen demnach für die kommenden Tage im Plan. Zudem seien die Kanäle zur Konfliktvermeidung eingerichtet und funktionsfähig. Ein Ort für mögliche Gespräche wurde nicht genannt. Deutschland hatte einen neuen Hitzerekord. Nach vorläufigen Angaben des Deutschen Wetterdienstes wurden am Nachmittag im Landkreis Oder-Spree in Brandenburg 41,7 Grad gemessen.
2: Der bisherige Rekord aus dem Jahr 2019 wurde innerhalb von 3 Tagen gleich mehrfach übertroffen. Zunächst im Saarland, dann in Sachsen-Anhalt und schließlich in Brandenburg. Auf mehreren Autobahnen kam es wegen aufgewölbter Fahrbahnen zu Sperrungen und Tempolimits. Die Bahn riet von nicht notwendigen Reisen in Fern- und Regionalverkehr ab. In Brandenburg saßen zeitweise mehr als 600 Fahrgäste ohne Klimaanlage in einem liegengebliebenen Zug fest. 3 Menschen kamen mit Kreislaufproblemen ins Krankenhaus.